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1: Ich bin Lea Matschulat. Bulgarien hat mit dem Lied Bangaranga den Eurovision Song Contest gewonnen. Sängerin Dara bekam die meisten Punkte. Deutschland landete mit der Sängerin Sarah Engels nur auf dem 23. von 25 möglichen Plätzen. Israel wurde mit dem Lied Michelle Zweiter. Es folgen Rumänien, Australien und Italien sowie Finnland. Die AfD steigt in einer Umfrage des Meinungsforschungsinstituts INSA auf 29%, den höchsten je auf Bundesebene für sie gemessenen Wert. Sie verbessert sich damit in der Umfrage für die Bild am Sonntag gegenüber der Vorwoche um einen Prozentpunkt. Die Union fällt um einen Punkt auf 22%.
2: Nicht nur die Union büßt ein, auch die SPD verliert einen Punkt und könnte im theoretischen Fall einer Bundestagswahl nur noch mit 12% rechnen. Zusammen erreichen Schwarz-Rot damit nur noch 34%. Die Grünen legen leicht zu und steigen auf 14%. Es ist ihr bester Wert beim INSA-Institut seit 2,5 Jahren. Die Linke verliert einen Punkt und landet bei 10%. Im Herbst stehen 3 Landtagswahlen an, in Sachsen-Anhalt, Mecklenburg-Vorpommern und Berlin. Tine Klimach, Nachrichtenredaktion.
1: In Modena in Norditalien ist ein Autofahrer in eine Fußgängergruppe gerast. Eine der 4 Schwerverletzten ist eine Touristin aus Deutschland. Insgesamt wurden nach Angaben des Bürgermeisters der Stadt 8 Menschen verletzt. Der etwa 30-jährige Fahrer wurde festgenommen. Warum er in die Gruppe fuhr, ist noch unklar. Die Fußball-Bundesliga ist für diese Saison passé. Der letzte Spieltag bot vor allem im Abstiegskampf Spannung. Der FC St. Pauli und der 1. FC Heidenheim müssen die erste Fußball-Bundesliga verlassen.
3: Weiterkämpfen können die Wolfsburger. Die haben bei St. Pauli mit 3:1 gewonnen und sich damit die Relegation gesichert. Der Kiez-Club hingegen spielt kommende Saison in Liga 2, genauso wie die Heidenheimer, die gegen Mainz 0:2 verloren haben. Ein 2:2 zwischen Frankfurt und Stuttgart bedeutete für den VfB das letzte Champions-League-Ticket. Für die Eintracht wiederum sind damit die Europapokalträume geplatzt. Freiburg sicherte sich nämlich Rang 7 und das durch ein 4:1 gegen Leipzig. Ansonsten spielten Leverkusen HSV 1:1, FC Bayern Köln 5:1, Bremen Dortmund 0:2, Gladbach Hoffenheim 4:0 und Union Berlin Augsburg ebenfalls 4:0. Pia Wegner, Sportredaktion.
1: Und Energie Cottbus ist nach 12 Jahren zurück in der 2. Fußball-Bundesliga. Auch der VfL Osnabrück spielt in der kommenden Saison zweitklassig. Zum Wetter. Die aktuelle Vorhersage des Deutschen Wetterdienstes. Örtlich kann sich Nebel bilden, im Westen ziehen zum Morgen dichtere Wolken auf. Die Temperaturen sinken auf 8 bis 0 Grad, im Süden und Osten örtlich auf minus 1 Grad. Der Sonntag bringt dem Westen und Nordwesten viele Wolken und gebietsweise Regen. Sonst wird es freundlich, teils länger sonnig, später mit einzelnen Schauern. Die Höchstwerte liegen bei 14 bis 20 Grad.
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1: Ich bin Lea Matschulat. Bulgarien hat den Eurovision Song Contest gewonnen. Die Sängerin Dara bekam mit ihrem Lied Bangaranga die meisten Punkte beim ESC-Finale in Wien. Deutschland landete auf Platz 23.
2: Sängerin Dara ist ein echter Popstar daheim in Bulgarien. Die 27-Jährige startete früh ihre Musikkarriere, hat jede Menge Castingshow- und Bühnenerfahrung und Millionen Streaming-Abrufe mit ihren Hits. Das alles zahlte sich jetzt beim ESC in Wien aus. Ihr Song Bangaranga singt über Aufruhr und Rebellion, über die Energie, die Liebe freisetzen kann. Jurys und Publikum überschütteten den Song mit Punkten. Ganz anders lief's leider mal wieder für Deutschland. Von den Jurys bekam Sarah Engels für ihren Frauenpower-Song Fire noch ein paar Punkte, aber von den Zuschauern keinen einzigen. Ronny Tohau, Nachrichtenredaktion.
1: In Modena in Norditalien ist ein Autofahrer in eine Fußgängergruppe gerast. Eine der 4 Schwerverletzten ist eine Touristin aus Deutschland. Insgesamt wurden nach Angaben des Bürgermeisters der Stadt 8 Menschen verletzt. Der etwa 30-jährige Fahrer wurde festgenommen. Warum er in die Gruppe fuhr, ist noch unklar. Einem Medienbericht zufolge war er in der Vergangenheit in psychiatrischer Behandlung. Der tote Wal bei Arnholt in Dänemark ist der Wal, der wochenlang vor der deutschen Ostseeküste für Aufregung sorgte. Das Tier trug den GPS-Sender, den Helfer ihm angelegt hatten. Die Rettungsaktion der privaten Initiative ist somit gescheitert.
3: Taucher der dänischen Naturschutzbehörde und eine deutsche Tierärztin haben das Tier nochmal untersucht. So wurde Timmy identifiziert. Viele Menschen hatten großen Anteil an dem Schicksal von dem Tier genommen, sagte Mecklenburg-Vorpommerns Umweltminister Till Backhaus. Der Walkadaver soll nun der Natur überlassen werden. Die dänische Naturschutzbehörde möchte ihn nicht bergen. Tine Klimach, Nachrichtenredaktion.
1: St. Pauli und Heidenheim steigen aus der Bundesliga ab. Der St. Pauli verlor 1:3 gegen Wolfsburg, Heidenheim 0:2 gegen Mainz. Wolfsburg geht in die Relegation. Stuttgart sicherte sich mit einem 2:2 in Frankfurt die Champions League. Hoffenheim und Leverkusen spielen Europa League. Freiburg nach dem 4:1 gegen Leipzig Conference League. Bayern schlug Köln 5:1. Dortmund gewann 2:0 in Bremen. Union 4:0 gegen Augsburg. Leverkusen trennte sich 1:1 vom HSV. Hoffenheim unterlag Gladbach 0:4. Zum Wetter. Die aktuelle Vorhersage des Deutschen Wetterdienstes. Örtlich kann sich Nebel bilden, im Westen ziehen zum Morgen dichtere Wolken auf. Die Temperaturen sinken auf 8 bis 0 Grad, im Süden und Osten örtlich auf minus 1 Grad. Der Sonntag bringt dem Westen und Nordwesten viele Wolken und gebietsweise Regen. Sonst wird es freundlich, teils länger sonnig, später mit einzelnen Schauern. Die Höchstwerte liegen bei 14 bis 20 Grad.
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1: Ich bin Lea Matschulat. Bulgarien hat mit dem Lied Bangaranga den 70. Eurovision Song Contest gewonnen. Die Sängerin Dara bekam die meisten Punkte. Deutschland landete mit der Sängerin Sarah Engels auf dem 23. Platz. Israel wurde mit dem Lied Michelle Zweiter. Es folgen Rumänien, Australien und Italien sowie Finnland. Die AfD steigt in einer Umfrage des Meinungsforschungsinstituts INSA auf 29%, den höchsten je auf Bundesebene für sie gemessenen Wert. Sie verbessert sich damit in der Umfrage für die Bild am Sonntag gegenüber der Vorwoche um einen Prozentpunkt. Die Union fällt um einen Punkt auf 22%.
2: Nicht nur die Union büßt ein, auch die SPD verliert einen Punkt und könnte im theoretischen Fall einer Bundestagswahl nur noch mit 12% rechnen. Zusammen erreichen Schwarz-Rot damit nur noch 34%. Im Herbst stehen 3 Landtagswahlen an, in Sachsen-Anhalt, Mecklenburg-Vorpommern und Berlin. Tine Klimach, Nachrichtenredaktion.
1: In Modena in Norditalien ist ein Mann mit seinem Auto in eine Fußgängergruppe gerast. Eine der 4 Schwerverletzten ist eine Touristin aus Deutschland. Insgesamt wurden nach Angaben des Bürgermeisters der Stadt 8 Menschen verletzt. Der Fahrer wurde festgenommen. Der 1. FC St. Pauli und auch Heidenheim sind in der kommenden Saison nicht mehr erstklassig. Beide Vereine steigen ab in die 2. Fußball-Bundesliga. Das steht nach dem letzten Spieltag endgültig fest. St. Pauli unterlag Wolfsburg mit 1:3. Heidenheim verlor gegen Mainz 0:2. Pauli-Trainer Blessin dankte seinen Spielern, trotz der Enttäuschung abzusteigen bei DAZN.
3: Einfach eine totale Leere. Und man muss ja ganz ehrlich sagen, wenn man am 34. Spieltag auf der Position steht, dann ist es irgendwie dann auch verdient. Dann brauchen wir jetzt nichts zu beschönigen. Aber das ist so dieser Spielverlauf von heute, ist so ein bisschen sinnbildlich für die ganze Saison. Was soll ich jetzt sagen? Also ich werde da sicherlich jetzt nicht kritisch mit meinen Jungs umgehen. Sie haben heute alles reingeworfen und alles probiert.
1: Wolfsburg geht in die Relegation. Stuttgart sicherte sich mit einem 2:2 in Frankfurt die Champions League. Hoffenheim und Leverkusen spielen Europa League. Freiburg nach dem 4:1 gegen Leipzig Conference League. Bayern schlug Köln 5:1. Dortmund gewann 2:0 in Bremen. Union 4:0 gegen Augsburg. Leverkusen trennte sich 1:1 vom HSV. Hoffenheim unterlag Gladbach 0:4. Zum Wetter. Die aktuelle Vorhersage des Deutschen Wetterdienstes. Im Westen ziehen am Morgen noch mehr Wolken auf. Es bleibt aber noch weitgehend trocken. Die Temperaturen liegen in der Früh zwischen 8 und 0 Grad. Im Laufe des Tages werden die Temperaturen auf 14 bis 20 Grad klettern. Im Westen und Nordwesten viele Wolken, örtlich Regen, sonst meist heiter bis wolkig. Richtung Süden und Osten auch mal sonnig. Nachmittags einzelne Schauer. Die Woche beginnt dann wechselnd bewölkt und regnerisch bei ähnlichen Temperaturen wie heute.
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1: Ich bin Lea Matschulat. Der Gewinner des ESC ist Bulgarien. Die Sängerin Dara bekam mit dem Lied Bangaranga die meisten Punkte beim Eurovision Song Contest in Wien. Deutschlands Kandidatin Sarah Engels landete auf Platz 23.
2: Die bulgarische Sängerin Dara wusste nach ihrem Sieg nicht, ob sie träumt oder wacht. Sie stehe noch unter Schock, erklärte sie. Mit einer topmodernen Dance-Nummer mit Nina Chuba-Vibes holt sie den ersten ESC-Sieg für Bulgarien überhaupt. Sarah Engels gab für Deutschland alles an Pyro und Tanzfeuer. Den trotzdem nur drittletzten Platz erklärte sie sich auch damit, dass Deutschland es eben oft schwer habe beim ESC. Beim Finale gab es auch wieder Zwischenrufe und kleinere Demos gegen Israel. Mit Platz 2 hätte das Land am Ende aber sogar fast gewonnen. Onni Torau, Nachrichtenredaktion.
1: In Modena in Norditalien ist ein Autofahrer in eine Fußgängergruppe gerast. Eine der 4 Schwerverletzten ist eine Touristin aus Deutschland. Insgesamt wurden nach Angaben des Bürgermeisters der Stadt 8 Menschen verletzt. Der Fahrer wurde festgenommen. Warum er in die Gruppe fuhr, ist noch unklar. Mit einem Messer in der Hand hatte er versucht zu fliehen. Der tote Wal nahe Anholt in Dänemark ist der Wal, der wochenlang vor der deutschen Ostseeküste für Aufregung sorgte. Die Rettungsaktion der privaten Initiative ist damit gescheitert.
3: An dem Wal wurde ein zuvor angebrachter Tracker gefunden. Taucher der dänischen Naturschutzbehörde und eine deutsche Tierärztin haben das Tier nochmal untersucht. So wurde Timmy identifiziert. Viele Menschen hatten großen Anteil an dem Schicksal von dem Tier genommen, sagte Mecklenburg-Vorpommerns Umweltminister Till Backhaus. Der Walkadaver soll nun der Natur überlassen werden. Die dänische Naturschutzbehörde möchte ihn nicht bergen. Tine Klimach, Nachrichtenredaktion.
1: St. Pauli und Heidenheim steigen aus der Bundesliga ab. St. Pauli verlor 1:3 gegen Wolfsburg, Heidenheim 0:2 gegen Mainz. Wolfsburg geht in die Relegation. Stuttgart sicherte sich mit einem 2:2 in Frankfurt die Champions League. Hoffenheim und Leverkusen spielen Europa League. Freiburg nach dem 4:1 gegen Leipzig Conference League. Bayern schlug Köln 5:1, Dortmund gewann 2:0 in Bremen, Union 4:0 gegen Augsburg. Und Leverkusen trennte sich 1:1 vom HSV, Hoffenheim unterlag Gladbach 0:4. Zum Wetter, die aktuelle Vorhersage des Deutschen Wetterdienstes. Im Westen ziehen am Morgen noch mehr Wolken auf, es bleibt aber noch weitgehend trocken. Die Temperaturen liegen in der Früh zwischen 8 und 0 Grad. Im Laufe des Tages werden die Temperaturen auf 14 bis 20 Grad klettern. Im Westen und Nordwesten viele Wolken, örtlich Regen, sonst meist heiter bis wolkig. Richtung Süden und Osten auch mal sonnig, nachmittags einzelne Schauer. Die Woche beginnt dann wechselnd bewölkt und regnerisch bei ähnlichen Temperaturen wie heute.
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2: Dieser Tag kann wie alle anderen sein, muss er aber nicht. Sie haben es in der Hand, diese Zeit zu einer besonderen Zeit werden zu lassen, wenn Sie Entscheidungen treffen und Schritte in die Richtung gehen, die Ihnen sehr wichtig ist.
1: Stier.
2: Zwischenmenschlich passt alles, vor allem mit dem Partner fühlen Sie sich auf das schönste miteinander verbunden. Nach einem intensiven Tag sind Sie ausgepowert, aber zufrieden.
1: Zwillinge.
2: Heute steht Wellness, Gesundheit und Körperpflege auf dem Programm. Auch ein tolles Essen macht gute Laune. Tun Sie sich Gutes.
1: Krebs.
2: Wenn Sie wollen, können Sie heute ein paar anregende und gleichzeitig wohltuende Stunden mit dem Partner oder einem alten oder neuen Bekannten verbringen. Nehmen Sie Kontakt auf.
1: Löwe.
2: Wenn Ihnen etwas nicht gefällt, dann sollten Sie das auch ansprechen. Es lohnt sich nicht, Ärger in sich hineinzufressen, denn sonst fühlen Sie sich immer unwohler. Machen Sie sich also auf freundliche Weise Luft, dann geht es Ihnen besser.
1: Jungfrau.
2: Heute sind Sie besonders freundlich und zuvorkommend. Harmonie und Stil sind Ihnen wichtig.
1: Waage.
2: Sie und Ihre Mitmenschen mögen den Tag mit dem Gefühl beginnen, dass Sie alle zusammengehören. Doch bevor es Abend wird, treten die persönlichen Interessen in den Vordergrund. So können Sie und andere entsprechend anecken.
1: Skorpion.
2: Vieles geht zu zweit besser. Wo Sie nicht mehr weiter wissen, hat jemand anderes eine zündende Idee.
1: Schütze.
2: Herz, was willst du mehr? Sie können es kaum erwarten, endlich nach draußen zu gehen und etwas Spannendes zu unternehmen. Genießen Sie den Tag.
1: Steinbock.
2: Versuchen Sie heute, kurze Zeit allein zu sein, ohne sich mit etwas zu beschäftigen. Die Tiefe im eigenen Inneren trägt Sie und Sie tanken neue Kraft.
1: Wassermann.
2: Geben Sie sich einen Ruck. Suchen Sie zusammen mit Ihrem Gesprächspartner einen gemeinsamen Nenner und schaffen Sie so eine neue, echte und tiefere Harmonie.
1: Fische.
2: Heute sind Sie besonders gut gelaunt. Sie möchten aus dem gewohnten Alltag ausbrechen und etwas Ungewohntes tun oder erleben. Sorgen Sie für Abwechslung.

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1: Ich bin Diana Kramer. Bulgarien hat den Eurovision Song Contest gewonnen. Die Sängerin Dara bekam mit ihrem Lied Bangaranga die meisten Punkte beim ESC-Finale in Wien. Deutschland landete nur auf Platz 23.
2: Sängerin Dara ist ein echter Popstar daheim in Bulgarien. Die 27-Jährige startete früh ihre Musikkarriere, hat jede Menge Castingshow- und Bühnenerfahrung und Millionen Streaming-Abrufe mit ihren Hits. Das alles zahlte sich jetzt beim ESC in Wien aus. Ganz anders lief es leider mal wieder für Deutschland. Von den Jurys bekam Sarah Engels für ihren Frauenpower-Song Fire noch ein paar Punkte, aber von den Zuschauern keinen einzigen. Aber drittletzter Platz, da hat Deutschland ja auch schon oft Schlimmeres erlebt. Ronny Tofau, Nachrichtenredaktion.
1: Die Weltgesundheitsorganisation hat wegen des Ebola-Ausbruchs in der Demokratischen Republik Kongo und in Uganda eine internationale Gesundheitsnotlage ausgerufen. Es handle sich jedoch nicht um einen Pandemiealarm, heißt es. Ziel sei es, Nachbarländer in erhöhte Alarmbereitschaft zu versetzen und die Unterstützung der internationalen Gemeinschaft zu mobilisieren. Laut WHO gäbe es rund 250 nachgewiesene Ebola-Fälle in der Region. 80 Menschen starben. In Modena in Norditalien ist ein Autofahrer in eine Fußgängergruppe gerast. Eine der 4 Schwerverletzten ist eine Touristin aus Deutschland. Insgesamt wurden 8 Menschen verletzt.
3: Welche Verletzungen die Deutsche und auch die weiteren Schwerverletzten erlitten haben, dazu gibt es noch keine Informationen. Aufnahmen von Sicherheitskameras zeigen, wie der Kleinwagen mehrere Menschen erfasst und sie teils durch die Luft schleudern. Die Deutsche drückt der Wagen schließlich offenbar gegen eine Schaufensterscheibe. Dort endet auch die Raserfahrt. Der Mann steigt aus und versucht mit einem Messer in der Hand zu fliehen. Mutige Augenzeugen halten ihn fest. Lea Matschulat, Nachrichtenredaktion.
1: Und zum Fußball. St. Pauli und Heidenheim steigen aus der Bundesliga ab. St. Pauli verlor 1:3 gegen Wolfsburg, Heidenheim 0:2 gegen Mainz. Wolfsburg geht in die Relegation. Stuttgart sicherte sich mit einem 2:2 in Frankfurt die Champions League. Hoffenheim und Leverkusen spielen in der Europa League. Freiburg nach einem 4:1 gegen Leipzig in der Conference League. Außerdem schlug Bayern Köln 5:1, Dortmund gewann 2:0 in Bremen, Union 4:0 gegen Augsburg. Leverkusen trennte sich 1:1 vom HSV, Hoffenheim unterlag Gladbach 0:4. Zum Wetter, die Vorhersage des Deutschen Wetterdienstes. Im Westen heute Morgen und auch tagsüber viele Wolken und vereinzelt Regen. Ansonsten heute meist heiter bis wolkig, Richtung Süden und Osten auch länger sonnig. Am Nachmittag einzelne Schauer. Die Höchstwerte heute bei 14 bis 20 Grad. Auch die neue Woche bringt immer wieder mal Wolken und einzelne Schauer, aber auch freundliche Phasen. Die Temperaturen morgen ähnlich wie heute.
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1: Ich bin Diana Kramer. Die Weltgesundheitsorganisation hat wegen des Ebola-Ausbruchs in der Demokratischen Republik Kongo und in Uganda eine internationale Gesundheitsnotlage ausgerufen. Damit will die UN-Behörde Nachbarländer in erhöhte Alarmbereitschaft versetzen und internationale Hilfe mobilisieren. Es handle sich jedoch um keinen Pandemiealarm, so die WHO. Bislang gäbe es in der Region rund 250 Fälle der gefährlichen Fieberkrankheit und laut WHO 80 Todesfälle. Sie sieht ein hohes Risiko für eine Ausbreitung des Virus in der Region. Einen Impfstoff gibt es bislang nicht. In einer internationalen Vergleichsstudie zum Wohlbefinden von Kindern landet Deutschland weit hinten. Andere Länder zeigen laut UNICEF, wie es besser geht. Demnach wachsen selbst Kinder in Rumänien, Ungarn oder der Slowakei unter besseren Bedingungen auf als teilweise hierzulande.
2: Die Kinderarmutsquote hierzulande wird nicht niedriger, sondern stagniert seit Jahren. Gleichzeitig schneidet Deutschland im Bereich Bildung alarmierend schlecht ab, heißt es von UNICEF. Nur 60% der 15-Jährigen erreichen die Mindestkompetenz in Lesen und Mathematik. Außerdem klafft bei uns eine riesige Lücke zwischen Kindern aus benachteiligten und aus wohlhabenden Familien. Sowohl was Bildung, körperliche oder mentale Gesundheit angeht. Tanja Wagner, Nachrichtenredaktion.
1: Bulgarien hat mit dem Lied Bangaranga den Eurovision Song Contest gewonnen. Die Sängerin Dara bekam die meisten Punkte. Israel wurde Zweiter, gefolgt von Rumänien, Australien, Italien und Finnland. Deutschland landete mit der Sängerin Sarah Engels nur auf dem 23. von 25 Plätzen. Zum Fußball. Die Bundesliga ist für diese Saison vorbei. Der letzte Spieltag bot vor allem im Abstiegskampf Spannung. St. Pauli und Heidenheim müssen die erste Bundesliga verlassen.
3: Weiterkämpfen können die Wolfsburger. Die haben bei St. Pauli mit 3:1 gewonnen und sich damit die Relegation gesichert. Der Kiez-Club hingegen spielt kommende Saison in Liga 2, genauso wie die Heidenheimer, die gegen Mainz 0:2 verloren haben. Ein 2:2 zwischen Frankfurt und Stuttgart bedeutete für den VfB das letzte Champions-League-Ticket. Für die Eintracht wiederum sind damit die Europapokalträume geplatzt. Freiburg sicherte sich nämlich Rang 7 und das durch ein 4:1 gegen Leipzig. Ansonsten spielten Leverkusen HSV 1:1, FC Bayern Köln 5:1, Bremen Dortmund 0:2, Gladbach-Hoffenheim 4:0 und Union Berlin-Augsburg ebenfalls 4:0. Aus München, Pia Wegner.
1: Zum Wetter, die Vorhersage des Deutschen Wetterdienstes. Im Westen heute Morgen und auch tagsüber viele Wolken und vereinzelt Regen. Ansonsten heute meist heiter bis wolkig, Richtung Süden und Osten auch länger sonnig. Am Nachmittag einzelne Schauer. Die Höchstwerte heute bei 14 bis 20 Grad. Auch die neue Woche bringt immer wieder mal Wolken und einzelne Schauer, aber auch freundliche Phasen. Die Temperaturen morgen ähnlich wie heute.
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2: Dieser Tag kann wie alle anderen sein, muss er aber nicht. Sie haben es in der Hand, diese Zeit zu einer besonderen Zeit werden zu lassen, wenn Sie Entscheidungen treffen und Schritte in die Richtung gehen, die Ihnen sehr wichtig ist.
1: Stier.
2: Zwischenmenschlich passt alles, vor allem mit dem Partner fühlen Sie sich auf das Schönste miteinander verbunden. Nach einem intensiven Tag sind Sie ausgepowert, aber zufrieden.
1: Zwillinge.
2: Heute steht Wellness, Gesundheit und Körperpflege auf dem Programm. Auch ein tolles Essen macht gute Laune. Tun Sie sich Gutes.
1: Krebs.
2: Wenn Sie wollen, können Sie heute ein paar anregende und gleichzeitig wohltuende Stunden mit dem Partner oder einem alten oder neuen Bekannten verbringen. Nehmen Sie Kontakt auf.
1: Löwe.
2: Wenn Ihnen etwas nicht gefällt, dann sollten Sie das auch ansprechen. Es lohnt sich nicht, Ärger in sich hineinzufressen, denn sonst fühlen Sie sich immer unwohler. Machen Sie sich also auf freundliche Weise Luft, dann geht es Ihnen besser.
1: Jungfrau.
2: Heute sind Sie besonders freundlich und zuvorkommend. Harmonie und Stil sind Ihnen wichtig.
1: Waage.
2: Sie und Ihre Mitmenschen mögen den Tag mit dem Gefühl beginnen, dass Sie alle zusammengehören. Doch bevor es Abend wird, treten die persönlichen Interessen in den Vordergrund. So können Sie und andere entsprechend anecken.
1: Skorpion.
2: Vieles geht zu zweit besser. Wo Sie nicht mehr weiter wissen, hat jemand anderes eine zündende Idee.
1: Schütze.
2: Herz, was willst du mehr? Sie können es kaum erwarten, endlich nach draußen zu gehen und etwas Spannendes zu unternehmen. Genießen Sie den Tag.
1: Steinbock.
2: Versuchen Sie heute, kurze Zeit allein zu sein, ohne sich mit etwas zu beschäftigen. Die Tiefe im eigenen Inneren trägt Sie und Sie tanken neue Kraft.
1: Wassermann.
2: Geben Sie sich einen Ruck. Suchen Sie zusammen mit Ihrem Gesprächspartner einen gemeinsamen Nenner und schaffen Sie so eine neue, echte und tiefere Harmonie.
1: Fische.
2: Heute sind Sie besonders gut gelaunt. Sie möchten aus dem gewohnten Alltag ausbrechen und etwas Ungewohntes tun oder erleben. Sorgen Sie für Abwechslung.

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1: Ich bin Diana Kramer. Bulgarien hat den 70. Eurovision Song Contest gewonnen. Sängerin Dara holte mit ihrem Song Bangaranga den ersten Sieg für ihr Land überhaupt. Deutschland mit Sarah Engels landete nur auf Platz 23. Sie sagte noch in der Nacht in Wien:
2: Ich glaube, für Deutschland ist es kein Geheimnis, dass wir es immer schwer haben beim Eurovision. Deswegen, ich sag mal, hat es mich jetzt auch nicht unbedingt überrascht, das Ergebnis. Aber ich kann auf jeden Fall sagen, zu 1 Million%, mein Team und ich, und ich glaube, das hat man gesehen, wir haben alles, was in unserer Hand und in unserer Macht steht, gegeben auf dieser Bühne.
1: Sämtliche Punkte für Deutschland und Sarah Engels kamen von den Jurys aus einer Handvoll Ländern. Vom TV-Publikum bekam Deutschland keinen einzigen Punkt. In Modena in Norditalien ist ein Autofahrer in eine Fußgängergruppe gerast. Eine der 4 Schwerverletzten ist eine Touristin aus Deutschland. Insgesamt wurden 8 Menschen verletzt.
3: Welche Verletzungen die Deutsche und auch die weiteren Schwerverletzten erlitten haben, dazu gibt es noch keine Informationen. Aufnahmen von Sicherheitskameras zeigen, wie der Kleinwagen mehrere Menschen erfasst und sie teils durch die Luft schleudern. Die Deutsche drückt der Wagen schließlich offenbar gegen eine Schaufensterscheibe. Dort endet auch die Raserfahrt. Der Mann steigt aus und versucht mit einem Messer in der Hand zu fliehen. Mutige Augenzeugen halten ihn fest. Lea Matschulat, Nachrichtenredaktion.
1: Die Weltgesundheitsorganisation hat wegen des Ebola-Ausbruchs in Zentralafrika eine internationale Gesundheitsnotlage ausgerufen. Hintergrund sind mehrere bestätigte Infektionen in der Demokratischen Republik Kongo und in Uganda. 80 Menschen sind dort bislang an dem Virus gestorben. Mit dem Schritt sollen laut WHO die Nachbarländer in erhöhte Alarmbereitschaft versetzt und internationale Hilfe mobilisiert werden. Gegen die grassierende Ebola-Virus-Variante gibt es bislang keinen Impfstoff. Zum Fußball. St. Pauli und Heidenheim steigen aus der Bundesliga ab. St. Pauli verlor 1:3 gegen Wolfsburg, Heidenheim 0:2 gegen Mainz. Wolfsburg geht in die Relegation. Stuttgart sicherte sich mit einem 2:2 in Frankfurt die Champions League. Hoffenheim und Leverkusen spielen in der Europa League. Freiburg nach einem 4:1 gegen Leipzig in der Conference League. Bayern schlug Köln 5:1, Dortmund gewann 2:0 in Bremen, Union 4:0 gegen Augsburg. Leverkusen trennte sich 1:1 vom HSV und Hoffenheim unterlag Gladbach 0:4. Zum Wetter, die Vorhersage des Deutschen Wetterdienstes. Im Westen heute Morgen und auch tagsüber viele Wolken und vereinzelt Regen. Ansonsten heute meist heiter bis wolkig, Richtung Süden und Osten auch länger sonnig. Am Nachmittag einzelne Schauer. Die Höchstwerte heute bei 14 bis 20 Grad. Auch die neue Woche bringt immer wieder mal Wolken und einzelne Schauer, aber auch freundliche Phasen. Die Temperaturen morgen ähnlich wie heute.
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4: Ja, guten Morgen, mitten im Mai, mitten im besten deutschen Schlagerradio und mitten deutschen Schlagern, die Sie mögen, die ihr liebt und auch mitsingen wollt und könnt. 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
0: Wie kann das sein? Meine Wohnung ist total überhitzt. 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

0: Bianca Holzmann, strahlend, auch im Dunkel der Liebe, die neuen deutschen Schlager bei uns immer zuerst. Radio Paloma, 100% deutscher Schlager und 100% aktuelle Meldungen aus ganz Deutschland und der Welt. Ja, Sie sind sicher gerade beim Frühstück, wenige denken jetzt bereits ans Mittagessen, aber eine Meldung hat unter der Woche für Aufsehen gesorgt. Norwegische Wissenschaftler haben entdeckt, dass die Kartoffel der Superstar in der Ernährungskette sein könnte. Wer täglich mindestens 2 Erdäpfel verspeist, senkt die Sterblichkeit um 12%. Das Bundeszentrum für Ernährung hat nun eine 6-stufige Ernährungspyramide aufgestellt. Mit ihren Ballaststoffen, Vitaminen und Mineralstoffen hat sich die Knolle die 3. Ebene der Pyramide erobert. 200 bis 250 Gramm sollte man täglich zu sich nehmen. Das entspricht sogar 3 bis 4 mittelgroßen Kartoffeln. Ich denke gerade so, da bekommt die leckere Mahlzeit Bauernfrühstück noch ein Krönchen aufgesetzt. Sie wissen ja, eine alte Bauernregel besagt:
1: Die dümmsten Bauern ernten die größten Kartoffeln.
0: Meine innere Stimme ist übrigens auch ein Nachschlagewerk. Jacqueline, das war als Kompliment gedacht. So, und in dem Zusammenhang, und wenn wir schon bei alten Regeln und Geschichten sind, fällt mir noch eine sehr alte ein. Gaumenfreuden vor einigen Jahrzehnten, beziehungsweise
1: Humor historisch.
2: Ich habe hier vorhin vorzüglich gespeist. Können Sie sagen, wunderbar. Ein Steak mit Waldpilze. Dazu herrliche Röstzwiebeln. Also einfach wunderbar.
3: Das hört sich in der Tat sehr gut an.
2: Pass auf. Alles zusammen hat ganze 2 Mark gekostet.
3: 2 Mark? Das ist ja unwahrscheinlich preiswert.
2: Das finde ich allerdings auch. Aber es hatte natürlich klitzekleinen Nachteil.
3: Ja.
2: Ich musste für 27 Mark Kartoffeln bestellen.
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0: Mischa Kova, alles ist Liebe, Radio Paloma, 100% deutsche Schlager.
1: Harald, es wird mal wieder Zeit für einen Faktencheck.
0: Ja, wird höchste Zeit, Faktencheck, kurz und knapp. Die meisten Vegetarier bestehen aus Fleisch.

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0: Joey Heindle, die neuen deutschen Schlager, bei uns immer zuerst Radio Paloma, zugleich 100% deutscher Schlager. Und immer so um diese Zeit öffnen sich bei uns Türen und da kommt so kurz vor 10 eine kleine Bitte an.
1: Isela!
2: Ja?
1: Gibst du mir bitte noch ein Glas Wasser?
2: Ja, aber gerne.
1: Danke.
2: Ja, aber sag mal, du hattest doch schon 8 Gläser Wasser.
1: Ja, aber der Fernseher brennt immer noch.
0: Frei nach dem Motto, es geht auch alles ohne Stress. Und wir haben auch weitere Klassiker bzw. Goldschlager für Sie. Beispielsweise dann auch nach 10 Matthias Rhein.
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4: Ich hab geträumt von dir.
3: Und wieder durchgemacht.
0: Den ganzen Traum dann nachher. Und auch Graziano werden wir hören.
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0: Und jetzt ist gleich mal wieder alles Roger, den viele für seine warme Stimme und seine ruhigen, gefühlvollen Lieder lieben und der privat offenbar genauso sympathisch war. Roger Whittaker. Ich hatte einfach mehrfach die Gelegenheit, ihn persönlich mal kennenzulernen. Und statt über große Bühnen oder Hits zu sprechen, haben wir uns manchmal ganz ernsthaft darüber unterhalten, ob Frösche eigentlich das Wetter vorhersagen können. Danke, Jacqueline. Ja, das war herrlich skurril und zeigte seinen wunderbaren Humor. Ein sehr witziger, entspannter Mensch, ganz ohne Starallüren. Und vielleicht hört man genau das auch in seinen Liedern. Diese Wärme, diese Ruhe und dieses Augenzwinkern zwischen den Zeilen. 1985 erschien folgender Titel, der bis heute vielen im Ohr geblieben ist. Hier ist Roger Whittaker. Schöne Erinnerungen. Leben mit dir.

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2: Dieser Tag kann wie alle anderen sein, muss er aber nicht. Sie haben es in der Hand, diese Zeit zu einer besonderen Zeit werden zu lassen, wenn Sie Entscheidungen treffen und Schritte in die Richtung gehen, die Ihnen sehr wichtig ist.
1: Stier.
2: Zwischenmenschlich passt alles, vor allem mit dem Partner fühlen Sie sich auf das Schönste miteinander verbunden. Nach einem intensiven Tag sind Sie ausgepowert, aber zufrieden.
1: Zwillinge.
2: Heute steht Wellness, Gesundheit und Körperpflege auf dem Programm. Auch ein tolles Essen macht gute Laune. Tun Sie sich Gutes.
1: Krebs.
2: Wenn Sie wollen, können Sie heute ein paar anregende und gleichzeitig wohltuende Stunden mit dem Partner oder einem alten oder neuen Bekannten verbringen. Nehmen Sie Kontakt auf.
1: Löwe.
2: Wenn Ihnen etwas nicht gefällt, dann sollten Sie das auch ansprechen. Es lohnt sich nicht, Ärger in sich hineinzufressen, denn sonst fühlen Sie sich immer unwohler. Machen Sie sich also auf freundliche Weise Luft, dann geht es Ihnen besser.
1: Jungfrau.
2: Heute sind Sie besonders freundlich und zuvorkommend. Harmonie und Stil sind Ihnen wichtig.
1: Waage.
2: Sie und Ihre Mitmenschen mögen den Tag mit dem Gefühl beginnen, dass Sie alle zusammengehören. Doch bevor es Abend wird, treten die persönlichen Interessen in den Vordergrund. So können Sie und andere entsprechend anecken.
1: Skorpion.
2: Vieles geht zu zweit besser. Wo Sie nicht mehr weiter wissen, hat jemand anderes eine zündende Idee.
1: Schütze.
2: Herz, was willst du mehr? Sie können es kaum erwarten, endlich nach draußen zu gehen und etwas Spannendes zu unternehmen. Genießen Sie den Tag.
1: Steinbock.
2: Versuchen Sie heute, kurze Zeit allein zu sein, ohne sich mit etwas zu beschäftigen. Die Tiefe im eigenen Inneren trägt Sie und Sie tanken neue Kraft.
1: Wassermann.
2: Geben Sie sich einen Ruck. Suchen Sie zusammen mit Ihrem Gesprächspartner einen gemeinsamen Nenner und schaffen Sie so eine neue, echte und tiefere Harmonie.
1: Fische.
2: Heute sind Sie besonders gut gelaunt. Sie möchten aus dem gewohnten Alltag ausbrechen und etwas Ungewohntes tun oder erleben. Sorgen Sie für Abwechslung.

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1: Ich bin Diana Kramer. In der norditalienischen Stadt Modena ist ein Auto in eine Menschenmenge gerast. Mehrere Menschen wurden zum Teil schwer verletzt, darunter auch eine deutsche Touristin.
2: Es war der blanke Horror, sagen Augenzeugen. Hier können die Bilder einfach nicht vergessen. Menschen fliegen regelrecht durch die Luft, Panik bricht aus. Am Ende der Wahnsinnsfahrt versucht der Täter noch zu fliehen. Mit einem Messer in der Hand. Passanten können ihn aber stoppen und der Polizei übergeben. Ein etwa 30-jährigen Italiener, der schon einmal in psychiatrischer Behandlung war. Warum er in die Gruppe raste, ist aber noch unklar. Im Moment gehen die Ermittler hier aber nicht von einem Terrorakt aus. Aus Italien, Claudia Wächter.
1: Die Weltgesundheitsorganisation hat wegen des Ebola-Ausbruchs in der Demokratischen Republik Kongo und in Uganda eine internationale Gesundheitsnotlage ausgerufen. Damit will die UN-Behörde Nachbarländer in erhöhte Alarmbereitschaft versetzen und internationale Hilfe mobilisieren. Es handle sich jedoch um keinen Pandemiealarm, so die WHO. Bislang gäbe es in der Region rund 250 Fälle der gefährlichen Fieberkrankheit und laut WHO 80 Todesfälle. Sie sieht ein hohes Risiko für eine Ausbreitung des Virus in der Region. Einen Impfstoff gibt es bislang nicht. Es hat wieder nicht gereicht für Deutschland beim ESC. Es ist zwar nicht der letzte Platz geworden, aber der 23. von 25, also der drittletzte Platz. Das Feuer von Sängerin Sarah Engels wollte nicht richtig zünden bei den Zuschauern, aber die 33-Jährige sieht auch Positives.
3: Ich möchte nicht, dass Deutschland traurig ist, weil ich habe in den letzten 2-3 Tagen so viele positive Nachrichten bekommen und wirklich das Gefühl gehabt, dass Deutschland hinter mir steht. Und es ist ein so, so schönes Gefühl. Unabhängig von mir als Künstlerin würde ich mir einfach wünschen, dass wir uns das beibehalten.
1: Sarah Engels sagte auch, dass es kein Geheimnis sei, dass Deutschland es generell sehr, sehr schwer habe beim ESC. Der Sieg ging an Bulgarien mit der Sängerin Dara und ihrem Song Banga Ranga. Damit zum Fußball. Die Meisterschaft ist schon länger sicher. Gestern am letzten Bundesligaspieltag gab es für den FC Bayern auch nach dem 5:1-Sieg gegen Köln die Meisterschale und heute wird zu Hause mit den Fans gefeiert. Am Mittag wird die Mannschaft im Münchner Rathaus vom neuen Oberbürgermeister Dominik Krause empfangen. Danach geht's traditionell auf den Rathausbalkon, um den Fans auf dem Münchner Marienplatz zuzujubeln. Zum Wetter, die Vorhersage des Deutschen Wetterdienstes. Im Westen heute Morgen und auch tagsüber viele Wolken und vereinzelt Regen. Ansonsten heute meist heiter bis wolkig, Richtung Süden und Osten auch länger sonnig. Am Nachmittag einzelne Schauer. Die Höchstwerte heute bei 14 bis 20 Grad. Auch die neue Woche bringt immer wieder mal Wolken und einzelne Schauer, aber auch freundliche Phasen. Die Temperaturen morgen ähnlich wie heute.
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4: Und wir haben es kurz nach 10. Guten Morgen allerseits. Auch all jenen, die jetzt erst dazugekommen sind. 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Wir starten in die Stunde mit Gratis.

0: Traumhaft. Matthias Reim, und jetzt geht es so kurz vor dem gewinnträchtigen Teil des Sonntagvormittags, getreu dem Motto Menschen-Tiere-Sensationen.
1: In den Zirkus?
0: So ähnlich.
1: In deine Küche?
0: Du bist nahe dran.
1: Ich bin ja auch deine innere Stimme.
2: Schön im Zoo, stimmt's, Dietlinde?
3: Ja, putzig. Du sag mal, was sind denn das da vorne eigentlich für so seltsame Tiere?
2: Wo?
3: Ich dachte gleich vorne.
2: Oh?
3: Ja.
2: Ah, Kängurus.
3: Kängurus?
2: Kängurus, ja. Das sind die Bewohner Australiens.
3: Ach, ja. Tatsächlich?
2: Ja.
3: Sag mal, oder machst du einen deiner wirklich gekonnten Witze?
2: Nein. Das sind Kängurus.
3: Australien.
2: Kängurus Australien, ja. Das sind Bewohner Australiens. Was ist denn nun daran so schlimm?
3: Na ja, die Tochter meiner Freundin will nächstes Jahr so einen Australier heiraten.

0: Iron Shear und nach dem Regen in New York vorhin mit Howard ein bisschen Sonnenschein im Regen. Radio Paloma 100% deutsche Schlager und wir kommen locker leicht zum nächsten Höhepunkt. Wie wäre es denn mit bis zu 1000 Euro Urlaubsgeld? Ja, das Radio Paloma Wochenendquiz wartet auf ihr und eure Mitspielfreude. Kurz gesagt, richtige Lösung, richtige Leitung, richtiges Geld und vor allem viel Spaß und Spannung. Das ist die Nummer und ich spreche gewohnt langsam zum Schnellmerken. 01379 40 20 50 für 50 Cent aus allen deutschen Netzen. Ja, und ich bin dann nach den 11 Uhr Nachrichten natürlich sehr gern wieder für Sie da. Und dann beschäftigen wir uns mit dem Thema
1: Durchsagen im Baumarkt.
0: Ja, ist ein spannendes Thema.
1: Horst hat das Freitag erlebt, da kam doch eine junge Frau zu ihm in die Zentrale.
0: Ganz genau. Und die war ziemlich aufgeregt und sagte, ich habe mein Kind verloren, darf ich eine Durchsage machen? Horst antwortete, aber ja, natürlich. Darauf sie sehr laut, tschüss, Markus.
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1: Einen fantastischen Sonntag wünschen wir. Schön, dass Sie mit dabei sind und wir haben Ihr Lieblingsspiel mitgebracht. Es geht nämlich um Schlager erraten, Interpret oder Titel. Und ich habe auch noch was mitgebracht, was Sie auch sehr lieben, nämlich Geld. 100 Euro und die können Sie sich jetzt hier holen, wenn Sie mir sagen können, wie dieser Schlager heißt oder wer ihn singt. Beides müssen Sie nicht wissen, es reicht Interpret oder Titel. Haben Sie Lust auf 100 Euro? Ich lade Sie ein, mitzumachen. Unter folgender Telefonnummer können Sie sich schon mal merken: 01379 40 20 50. 50 Cent aus allen deutschen Netzen. So, und bevor wir jetzt mit Leitung 2 loslegen, gibt's hier noch ein paar Regeln vom Adrian.
2: Mitmachen bitte ab 18, an Minderjährige werden keine Gewinne ausgezahlt. Jeder Anruf kostet 50 Cent aus allen deutschen Netzen. Bitte darauf achten, dass nicht jeder Anruf, der Kosten produziert, auch automatisch ins Studio gelangt. Gewinnchancen im Leitungsspiel 1 zu 2. 100.000. Parallel dazu kann die Redaktion jederzeit ausgewählte Anrufer per Zufallsprinzip direkt ins Studio durchstellen. Die Teilnahmebedingungen sind auf unserer Homepage zu finden. Dort sind dann später auch alle Lösungen und Gewinne notiert und ein Spiel dauert maximal bis Sendungsende.
1: Und es geht um 100 Euro Schlagergeld. Haben Sie raus, welches Lied wir hier suchen oder den Interpreten? 01379 40 20 50, die Nummer zum Mitspielen, 50 Cent aus allen deutschen Netzen. 01379 40 20 50 und mit Leitung 2 geht's direkt rein zu uns hier ins Studio. Und zu uns ins Studio, das bedeutet zu meiner Wenigkeit und zu meinem lieben Kollegen Mirko, der mit dabei ist.
3: Hallo. Hallöchen, hallo.
1: Schönen Sonntag.
3: Ebenso.
1: So, 100 Euro, wann sind denn die auf dem Konto? Weil heute ist ja Sonntag, das geht ja nicht so schnell, ne?
3: Genau, heute gewonnen, heute noch auf dem Konto.
1: Ach, was?
3: Per Echtzeitüberweisung.
1: Doch, heute nochmal.
3: Ja,
1: das ist genau. Ja irre, das ist ja völlig verrückt. Auch am Sonntag.
3: Auch am Sonntag bei Echtzeitüberweisung, alles möglich.
1: Das ist ja fast Zauberei. Also, wer holt sich das Geld? 01379 40 20 50. 50 Cent aus allen deutschen Netzen. Einfach durchklingeln und mit dabei sein. Das geht richtig schnell hier. Sie sind aber wirklich auf Zack heute am Sonntag. Wer ist denn da? Hallo.
4: Hallo, hier ist die Elke aus Flankenrad. Himbeereis zum Frühstück.
1: Elke, also wow. Sie kommen ja quasi mit der Tür ins Haus gefallen, aber das ist auch vollkommen gut und richtig, denn es stimmt.
5: Himbeereis zum Frühstück.
1: Elke, herzlichen Glückwunsch. Das sind 100 Euro. Elke, bitte ganz kurz dranbleiben und viel Spaß mit dem Geld.
4: Danke.
1: So, schönen Sonntag wünschen wir allen anderen, die jetzt auch gerade noch eingeschaltet haben. Es

0: sind die Expertinnen und Experten. Ich baue auf sie. 100 Euro 01379 40 20 50. Interpret oder Titel 50 Cent aus allen deutschen Netzen. 01379 40 20 50. Um diesen Schlager geht's jetzt hier. Und natürlich auch diese 100 Euro selbstverständlich heute Nachmittag schon auf Ihrem Konto per Echtzeitüberweisung. Kleiner Tipp, der Eugen war schon mal bei uns in der vorangegangenen Sendung und hatte den Tipp hier. Was kommt denn raus?
1: Karel Gott.
0: Karel Gott. Ah. Ganz, ganz viele tolle Schlager gemacht. Mhm. Aber diesen hier, leider nicht. Das stimmt nicht. Sorry. Also Karel Gott, das war damals vom Eugen leider nicht richtig. Machen Sie es besser. Holen Sie sich jetzt hier das Geld. Apropos Geld, können wir da vielleicht noch was machen, so als kleine Motivation?
2: Du, auf jeden Fall. Wir verdoppeln sogar. Es gibt 200 Euro Garantiegewinn und auch die, falls du fragst, gehen heute noch raus.
0: Du weißt genau, dass ich danach frage.
2: Ja.
0: Gewinn verdoppelt. 200 Euro jetzt anrufen. 01379 40 20 50. Wie heißt dieser Schlager? 01379 40 20 50. 50 Cent aus allen deutschen Netzen. Und was nochmal ganz wichtig ist, wie heißt der Schlager oder der Interpret? Ne? Also wir müssen nur eins von beiden wissen. Wer hat's raus? Das ist die nächste Runde. Es geht um 200 Euro, die heute Nachmittag auf dem Konto sind. Du hast es ja schon bestätigt, auch genau. Am Sonntag funktioniert das. Bei Anneliese hatte das damals nicht funktioniert, als sie schon mal bei einer anderen Sendung mitgespielt hat, weil sie hatte das gesagt. Anneliese, schönen guten Morgen. Ihre Lösung bitte.
3: Ich denke Howard Carpendale.
0: Oh, Sie denken, also das klingt mir jetzt noch nicht so richtig sicher.
2: Nee, nicht wirklich.
0: Howard Carpendale ist falsch. Aber gut. Ich finde es gut, wenn man eine Idee hat und die äußert. Das ist doch in Ordnung.
2: Auf jeden Fall.
0: Darum geht's doch. Also wer eine Idee hat, gerne mitspielen. Leider war das natürlich damals nicht richtig. Was können wir machen?
2: Ich lege einen Huni drauf. Es gibt 300 Euro Garantiegewinn.
0: Also, Ihr Schaden soll es nicht sein. 300 Euro gibt's jetzt unter der 01379 40 20 50. 50 Cent aus allen deutschen Netzen. Wer erkennt diesen Schlager? 01379 40 20 50. 50 Cent aus allen deutschen Netzen. 01379 40 20 50. Es ist aber auch wirklich ein knapper Ausschnitt. Also vielleicht hast du da noch eine Idee, was wir machen können.
2: Absolut. Du hast gerade eben von Motivation gesprochen. Was hältst du, wenn ich den Gewinn noch mal erhöhe? Wenn ich noch mal 100 Euro drauflege?
0: Boah, wenn du das verantworten kannst vorm Spieleschiff.
2: Ja, das machen wir. So, passen Sie auf. Sie gewinnen jetzt live 400 Euro. Jetzt mitmachen, Leitung 2 treffen, 400 Euro bei richtiger Lösung mitnehmen. Und das Geld ist heute garantiert noch auf Ihrem Konto.
0: 400 Euro. Stellen Sie sich mal bitte vor, heute Nachmittag gucken Sie auf Ihr Online-Account und Sie gucken da im Online-Banking und sehen, plus 400 Euro steht dann da. So schnell geht das mit dem Geld. 01379 40 20 50. 50 Cent aus allen deutschen Netzen. 01379 40 20 50. Interpret oder Titel zu diesem Ausschnitt, den wir hier gehört haben. Und übrigens gehört haben wir auch schon mal den Olli hier bei uns in der Sendung. Der hat auch mal mitgemacht. Allerdings wusste er es nicht richtig. Er hat das nämlich gesagt.
4: Was ist denn deine Lösung jetzt bitte?
5: Das muss auf jeden Fall die Nana Muscuri sein.
4: Die Nana Muscuri? Nee, ist es auch nicht.
2: Aber auch da, ne? Nachvollziehbar, aber nee.
0: Leider, aus Nana wird er nee, das stimmt nämlich leider nicht, was er damals gesagt hatte. Pass auf. Hast du vielleicht noch?
2: Ja.
0: Hast du noch
2: hab
0: was?
2: Hast du noch was in Wertung? Wir machen den Sack zu, der Gewinn wird erhöht. 500 Euro glatt, Garantiegewinn, heute noch auf Ihrem Konto.
0: Oder würde ich jetzt sehr gerne innerhalb der nächsten 60 Sekunden, damit Sie motivieren, innerhalb der nächsten 60 Sekunden hätte ich gerne ein Klingeln und dann die richtige Antwort hier. 01379 40 20 50. Interpret oder Titel. 01379 40 20 50. 50 Cent aus allen deutschen Netzen. Wie viel Geld gibt's jetzt zu

0: 500 Euro. Aber weißt du was? Ich erhöhe den Gewinn nochmal.
1: Was bitte?
0: Ich möchte hier eine glückliche Gewinnerin oder Gewinner haben. Für 600 Euro Garantiegewinn. Zur freien Verfügung. Netto steuerfrei. Heute noch auf dem Konto.
1: 600 Euro sind eingeloggt. 600 Euro, 30 Sekunden laufen noch von meiner Minute, die ich jetzt hier angekündigt habe, wo ich mir einen Gewinner oder eine Gewinnerin gewünscht habe. Die letzten Sekunden hier von dieser Minute. 0, 1, 3, 7, 9, 40, 20, 50 Cent aus allen deutschen Netzen. 0, 1, 3, 7, 9, 40, 20, 50. Wer hat die richtige Antwort? Es geht um 600 Euro. Die richtige Antwort ist noch nicht gekommen. Wir haben noch das Geld hier. Das Geld kann Ihnen gehören mit dem richtigen Interpreten oder dem richtigen Titel. Robert war schon mal da und hatte diesen Tipp.
2: Was kommt denn raus, bitte?
3: Ich habe raus Vicky Leandros.
2: Ach, Vicky Leandros. Aha.
4: Richtung.
2: Stimmt nicht.
1: Ja, war in der vorangegangenen Sendung, hat er leider nicht richtig gehabt. Was können wir tun? Ja, haben wir noch eine Idee, um jetzt vielleicht ein bisschen Motivation noch mehr reinzubringen?
0: Unbedingt, unbedingt. Nicht Vicky sagen, Achtung, wir geben die Runde nochmal frei. Ich erhöhe den Gewinn, ich lege sogar 150 Euro obendrauf. So, Achtung, Sie gewinnen netto steuerfrei live hier bei uns. 750 Euro Garantiegewinn, die heute noch auf Ihr Konto gehen.
1: 750 Euro. Heute auf dem Konto, stellen Sie sich bitte mal vor. 750 Euro, Mitte Mai, 01379, 40, 20, 50, Interpret oder Titel nennen. 50 Cent aus allen deutschen Netzen, 01379, 40, 20, 50. Ich spiele Ihnen den Ausschnitt nochmal vor. Wer singt das oder wie heißt dieser Schlager? Es ist nicht Vicky Leandros, nicht Nana Mouskouri, es ist auch nicht Howard Carpendale. Warum nicht? Weil es jemand anders singt. Weil es vielleicht auch jemand gibt unter Ihnen, der den richtigen Titel sagen kann. Interpret oder Titel. 01379 40 20 50 50 Cent aus allen deutschen Netzen.
0: Wer hat's raus? Sie? Dann rufen Sie jetzt an. Warum? Du siehst, ich wollte eigentlich verdoppeln die Gewinnchance. Ich verdreifache die jetzt, weil wir sie jetzt hier bei uns brauchen. Wir haben jetzt gleich 10.42 Uhr. Wir brauchen sie jetzt. Dreifache Gewinnchance mit Leitung 2, 3, 4. Zu uns kommen, richtig lösen. 750 Euro Gewinn, die heute garantiert per Echtzeitüberweisung auf Ihrem Konto noch sind.
1: Wow, 750 Euro und die dreifache Gewinnchance. Jetzt schnell einwählen. Wählen Sie mit mir gemeinsam 01379 40 20 50. Kennen Sie diesen Schlager, den wir suchen? 50 Cent aus allen deutschen Netzen. 01379 40 20 50. Dreifache Chance. Noch kein Klingeln. Nochmal die Nummer 01379 40 20 50. 50 Cent aus allen deutschen Netzen. So, erinnert sich jemand an diesen Schlager? Bestimmt doch, oder? Dann sichern Sie sich eine von unseren Leitungen. Können wir da vielleicht noch irgendwas machen, Mirko?
0: Du auf jeden Fall. Die Zeit rennt uns davon. Jeden Augenblick kann es soweit sein. Jeden Augenblick können Sie live bei uns im Studio sein. Erst recht, wenn ich die dreifache Gewinnchance nochmal verdoppel. Achtung.
1: Was?
0: Ja, Leitung 8, 14 und 17 sind auch mit dabei. Heißt, schwuppsdiwupps aus der dreifachen die sechsfache Leitungschance macht. Sechs Leitungen sind offen.
1: Okay. Sechsfache Chance. Sechs Leitungen. Und 750 Euro heute auf dem Konto. Jetzt. Wählen Sie mit mir gemeinsam, wenn Sie die richtige Antwort glauben zu haben. 01379 40 20 50. Jeder, der anruft, bekommt eine Leitung. Holen Sie sich eine unserer sechs Leitungen. 01379 40 20 50. 50 Cent aus allen deutschen Netzen. Nochmal zum Mittippen. 01379 40 20 50. Es geht um diesen Schlager. Hat den irgendwer noch im Kopf? Schlager-Notruf jetzt hier bei uns. Wir brauchen jemanden, der die richtige Antwort hat. Wir müssen, oh Gott, die Zeit rennt uns davon. Was das können
0: Geld,
1: wir machen?
0: Das Geld wartet auf Sie. 750 Euro warten auf Sie. Ich gebe die 7. Leitung dazu. Vielleicht bringt Ihnen das Glück, die Leitung 21. Sie haben jetzt in den letzten Sekunden der Sendung die 7-fache Gewinnchance. Holen Sie sich 750 Euro mit der 7-fachen Gewinnchance, die heute noch auf Ihr Konto gehen.
1: 7 Leitungen führen zum Gewinn. 7 Leitungen führen zu 750 Euro. Jetzt. 01379 40 20 50. Jetzt müssen wir das Tempo anziehen. Wir sind in den letzten 180 Sekunden. Das Geld geht garantiert raus. Es wird garantiert klingeln. Wir behalten das Geld nicht für uns. 01379 40 20 50. 50 Cent aus allen deutschen Netzen. 01379 40 20 50. Garantiertes Klingeln innerhalb der nächsten, ach, guten 120 Sekunden. Es wird garantiert passieren. Wer singt dieses Lied? Oder wie heißt dieser Schlager? Es ist nicht Vicky Leandros. Hatten wir schon mal gehört. Von Robert. Es ist auch nicht Howard Carpenter. Es ist nicht Karel Gott. Wer hat die richtige Antwort? Hast du noch eine Idee?
0: Ja, ich werde langsam nervös. Achtung, garantiertes Klingeln innerhalb der nächsten 120 Sekunden. Ich erhöhe jetzt drastisch Ihre Gewinnchance. 3 Leitungen obendrauf. Die 25, 26, 27 heißt, Sie haben jetzt die beste, die 10-fache Gewinnchance zu 750 Euro. Bitte holen Sie sich das Geld, das heute noch auf Ihr Konto überwiesen wird.
1: So viel Geld, heute auf dem Konto 750 Euro, aber da brauchen wir jetzt einen Gewinner oder eine Gewinnerin. Finale Musik von unserer Regie läuft schon, die wollen uns schon wieder rausschmeißen. Wir brauchen aber vorher ein Klingeln von Ihnen. 01379 40 20 50. 01379 40 20 50. Garantiertes Klingeln innerhalb der nächsten 90 Sekunden. Es wird passieren. Wie heißt dieser Schlager? Letztes Mal der Ausschnitt. 01379 40 20 50. Es wird klingeln. 50 Cent aus allen deutschen Netzen. 01379 40 20 50. Die letzten 60, 59, 58, 57. Die letzten Sekunden laufen. Es wird passieren. Wir brauchen dann von Ihnen Ihren Namen und den Interpreten oder den Titel. Und dann gibt's sofort das Geld. Die letzten 47, 46, 45 Sekunden. Dann ist die Sendung vorbei. Dann sind wir hier weg. Wir können nicht verlängern. Das bedeutet wiederum, dass es jetzt passieren wird. 01379 40 20 50. 50 Cent aus allen deutschen Netzen. 01379 40 20 50. Richtige Antwort bitte jetzt. Oder klingelt es in Leitung 8? Wer ist denn da? Hallo?
4: Ja, guten Morgen, hier ist Kickert Steffi.
1: Hallo, vom Chance-Button ausgewählt. Was haben Sie denn raus, Steffi?
4: Udo Jürgens, griechischer Wein.
1: Und das ist? Griechischer Wein. Richtig, 750 Euro, herzlichen Glückwunsch.
4: Danke.
1: Bleiben Sie bitte in der Leitung, Steffi.
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1: Ich bin Diana Kramer. Zum ersten Mal seit mehr als 2 Monaten ist Diesel in Deutschland wieder billiger als Benzin der Sorte E10. Im bundesweiten Tagesdurchschnitt kostete ein Liter Diesel gestern 1,99 Euro und war laut ADAC 0,9 Cent günstiger als am Freitag. Noch Anfang April war Diesel zeitweise mehr als 25 Cent teurer als E10, obwohl der Kraftstoff niedriger besteuert wird. Seither ist Diesel um gut 45 Cent pro Liter billiger geworden, Super E10 um knapp 20 Cent. Der Tankrabatt von knapp 17 Cent sorgt zwar für sinkende Preise, hat auf den Preisabstand von Diesel und Benzin aber keinen Einfluss. Deutschland liegt in einem internationalen Vergleich zum Wohlbefinden von Kindern weit hinten. In einer UNICEF-Studie kommt Deutschland nur auf den 25. Platz von 37 bewerteten Ländern.
2: Die Kinderarmutsquote hierzulande wird nicht niedriger, sondern stagniert seit Jahren. Gleichzeitig schneidet Deutschland im Bereich Bildung alarmierend schlecht ab, heißt es von UNICEF. Nur 60% der 15-Jährigen erreichen die Mindestkompetenz in Lesen und Mathematik. Außerdem klafft bei uns eine riesige Lücke zwischen Kindern aus benachteiligten und aus wohlhabenden Familien, sowohl was Bildung, körperliche oder mentale Gesundheit angeht. Tanja Wagner, Nachrichtenredaktion.
1: Bulgarien hat den 70. Eurovision Song Contest gewonnen. Die Sängerin Dara siegte mit ihrem Lied Bangaranga beim ESC-Finale in Wien. Deutschlands Kandidatin Sarah Engels landete nur auf Platz 23.
3: Die bulgarische Sängerin Dara wusste nach ihrem Sieg nicht, ob sie träumt oder wacht. Mit einer topmodernen Dance-Nummer holt sie den ersten ESC-Sieg für Bulgarien überhaupt. Sarah Engels gab für Deutschland alles an Pyro und Tanzfeuer. Den trotzdem nur drittletzten Platz erklärte sie sich auch damit, dass Deutschland es eben oft schwer habe beim ESC. Beim Finale gab es auch wieder Zwischenrufe und kleinere Demos gegen Israel. Mit Platz 2 hätte das Land am Ende aber sogar fast gewonnen. Onni Torau, Nachrichtenredaktion.
1: In der norditalienischen Stadt Modena ist ein Autofahrer in der Altstadt mit seinem Auto in eine Fußgängergruppe gerast. Unter den zum Teil schwer verletzten Menschen ist auch eine deutsche Touristin. Die Hintergründe des Vorfalls sind bislang unklar. Der Raser hatte noch versucht, mit einem Messer bewaffnet zu fliehen. Mehrere Passanten verfolgten den Mann und konnten ihn überwältigen. Der 30-Jährige wurde festgenommen. Zum Wetter, die Vorhersage des Deutschen Wetterdienstes. Heute bleibt es in weiten Teilen des Landes freundlich und trocken, vor allem in der Osthälfte auch länger sonnig. In der Westhälfte dagegen gebietsweise Regen, später sind auch einzelne Gewitter möglich. Die Temperaturen heute bei 14 bis 20 Grad. Zum Start in die neue Woche erneut in der Osthälfte freundlich und meist trocken, sonst vereinzelt Schauer oder Gewitter bei Höchstwerten von 14 bis 22 Grad.
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4: Kurz nach 11 haben wir es mittlerweile. Schön, dass Sie auch weiterhin dabei und für manchen Spaß zu haben sind. 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Und jetzt der aktuelle Hit und was für einer mit Tommy Steiner.

0: Radio Paloma, 100% deutscher Schlagermusik und Stuss zum Wochenschluss. Die ersten reservierten Plätze in den gastronomischen Erlebnisbereichen werden ein- und Bestellungen aufgenommen. Und meine innere Stimme übernimmt in diesem Moment den Part des ernährungsbewussten Gastes. Dadurch wird der Dialog authentisch.
1: Entschuldigung, haben Sie denn etwas Veganes, Laktose- und Glutenfreies ohne Zucker und Weißmehl im Angebot?

0: Briefs Cordalis Petri mit einer Erinnerung an unsere Himmelfahrtssendung in den tiefen Spuren der Väter. Am vergangenen Donnerstag, da haben wir hier Vatertag gefeiert mit Bett im Kornfeld. Jetzt also Erinnerung an Anita und Sie hören weiter Radio Paloma und es sind 100% deutsche Schlager. Da weiß man natürlich, was man hat an Deutschland Schlagersender, gerade auch in diesen komplizierten Zeiten. So, und wir schauen mal auf Reiselust und Freuden, die es ja auch immer wieder mal nachts gibt. Die Bahn, die bietet da tolle Verbindungen an, sogar nach Granada. Da fährt man 26 Stunden etwa. Man kann aber auch schon in Budapest oder Wien am Morgen ausgeschlafen aufwachen oder auch in Stockholm und so weiter. Und es gibt auch wirklich ganz, ganz tolles Personal. Sagen wir mal, ja, Schlafwagenschaffner, ne? Und einen stelle ich Ihnen und euch auf einer Teilstrecke mal kurz vor.
1: Sagen Sie mal, mögen Sie eigentlich Ihren Beruf?
2: Ja, ich bin mit Leib und Seele Schlafwagenschaffner.
1: Ah ja, das ist gut, denn werden Sie sich erinnern, dass ich Sie gestern Abend gebeten hatte, mich hier rechtzeitig vor Bremen zu wecken.
2: Ja.
1: Ja, und ich sagte Ihnen, dass ich einen sehr festen und tiefen Schlaf habe und ich bat Sie auch herzlichst dafür zu sorgen, notfalls mit Gewalt, dass ich in Bremen aussteige.
2: Ah, ja, ja.
1: Ja, ja. Ja. Und ja, ja. Jetzt sind wir in Chemnitz.
2: Richtig, ja.
1: Chemnitz. Wissen Sie, das ist in der Tat eine absolute Freiheit. Ich hatte Sie gebeten, und wenn es mit härtester Gewalt ist, mich in Bremen aus dem Zug zu bringen, und Sie müssten doch jetzt etwas zu sagen haben, oder?
2: Ja.
1: Ja, und was, bitteschön?
2: Ja, ja, dass ich jetzt endlich weiß, wieso sich dieser Mann so gewehrt hat, den ich in Bremen aus dem Zug geworfen habe.
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0: Mario Steffen, die neuen deutschen Schlager. Bei uns immer zuerst Radio Paloma, 100% deutsche Schlager. So, und der Horst, der hatte ja von Mittwoch bis heute auch so ein bisschen Ferien, hat währenddessen auch jemanden kennengelernt und die Bekanntschaft fragte nach geraumer Zeit:
1: Bist du Brillenträger?
0: Nein, wieso?
1: Wegen der Druckstelle auf der Nase.
0: Ach so, nee, die kommt vom Bierglas.
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0: Sie hören 100% deutsche Schlager bei Radio Paloma. Sie hören Musik und Stuss zum Wochenschluss. Und wie fast immer sage ich an dieser Stelle, die ersten 4 Stunden sind rum, 2 haben wir noch. Und apropos noch, da war noch eine Frage an den Anästhesisten.
1: Herr Chefarzt Dr. Busso?
2: Ja, Herr Schleimbach.
1: Wegen der OP.
2: OP, ja.
1: Ja, Herr Dr. Busso. Bekomme ich denn bei der Betäubung Ether?
2: Nein. Nein, Herr Schleimbach. Nicht. Also wir verwenden bei Operationen für die Narkose keinen Ether.
1: Ah, Herr Chefarzt Dr. Busso.
2: Ja, wenn wir Ether verwenden würden, dann dürften wir ja während der OP nicht rauchen.
0: Ja, es tut sich was im Gesundheitswesen und es ist schön, wenn die Antwort dann auch prompt kommt. Klassiker gibt's auch nach 12. Ibo ist dabei und dann hören wir alle zusammen den aktuellen Hit von Rosanna Rutsch. Ja, Sie merken es, nicht nur das interessante, intelligente, wissenschenkende Wort sorgt für mehr Abwechslung, natürlich auch der musikalische Streifzug durch alle Genres des deutschen Schlagers. Und da machen wir halt am Album Träumer aus dem Jahr 2021. Anna-Karina Wojcik, Einmal unendlich.

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1: Ich bin Diana Kramer. Diesel ist zum ersten Mal seit Anfang März wieder billiger als Benzin der Sorte E10. Im landesweiten Tagesdurchschnitt kostete ein Liter Diesel gestern laut ADAC 1,99 Euro, knapp 1 Cent günstiger als am Freitag.
2: Noch Anfang April, zur Zeit der Höchststände bei den Spritpreisen, war Diesel zwischenzeitlich mehr als 25 Cent teurer als E10, obwohl der Kraftstoff niedriger besteuert wird. Seither ist Diesel aber um gut 45 Cent pro Liter billiger geworden. Super E10 verbilligte sich dagegen nur um knapp 20 Cent. Diesel gilt beim Preis als krisensensibler als Benzin. Das liegt auch daran, dass wir bei dem Kraftstoff auf Importe angewiesen sind. Auch zu Beginn des Ukraine-Kriegs hatte sich Diesel sehr viel schneller verteuert als Benzin und monatelang mehr gekostet. Aus Berlin, Dirk Zeitler.
1: Israel stellt sich nach Medienberichten auf eine mögliche Wiederaufnahme der Angriffe im Iran ein. Die Armee sei in höchster Bereitschaft, heißt es unter Berufung auf israelische Regierungsvertreter. Demnach warte man auf eine Entscheidung von US-Präsident Donald Trump. Es würden sich die Anzeichen mehren, dass Trump neue Militärschläge gegen den Iran anordnen könnte. Nach Trumps Ansicht sei Teheran nicht bereit, seine Bedingungen bei den Verhandlungen zu akzeptieren. Die USA und Israel bereiten sich demnach bereits intensiv auf eine mögliche Wiederaufnahme der Kämpfe vor. Buckelwal-Timmy ist tot. Für das mehrfach gestrandete Tier gab es keine erfolgreiche Rettung. Gestern hatten die dänischen Behörden bestätigt, dass es sich bei dem toten Buckelwal vor der Insel Arnholt um Timmy handelt. Der Walforscher Fabian Ritter warnt, aus diesem Fall Lehren zu ziehen.
3: Also das zu durchdenken, zu überlegen, was ist da ursächlich dafür, nämlich in erster Linie die Fischerei und wie damit umzugehen ist, das ist, glaube ich, das Gebot der Zeit.
1: Der Walforscher Fabian Ritter. Es ist offiziell. Xabi Alonso wird neuer Trainer des FC Chelsea. Wie der Premier League Club in London mitteilte, hat der frühere Leverkusener Meistertrainer einen Vertrag bis 2030 unterzeichnet. Die Blues hatten die Champions League verpasst und auch das FA Cup Finale gegen Manchester City verloren. Vor gut 3 Wochen musste der bisherige Trainer Liam Rose Senior gehen. Alonso stand zuletzt bei Real Madrid unter Vertrag, wurde aber nach nur einem halben Jahr freigestellt. In der Saison 2023/24 hatte der Spanier Bayer Leverkusen zum nationalen Double geführt. Zum Wetter, die Vorhersage des Deutschen Wetterdienstes. Heute bleibt es in weiten Teilen des Landes freundlich und trocken, vor allem in der Osthälfte auch länger sonnig. In der Westhälfte dagegen gebietsweise Regen, später sind auch einzelne Gewitter möglich. Die Temperaturen heute bei 14 bis 20 Grad. Zum Start in die neue Woche erneut in der Osthälfte freundlich und meist trocken, sonst vereinzelt Schauer oder Gewitter bei Höchstwerten von 14 bis 22 Grad.
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4: Mahlzeit, und das ist nicht nur ein Gruß an die letzten professionellen Müller, sondern auch an die Profis am Mittagstisch. 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Und hinein geht's in die Stunde mit Rosanna Rocci.

0: Kultschlagerzeit mit Ibo auf Ibiza. Vor 40 Jahren war es Radio Paloma, 100% deutscher Schlager. Ja, guten Appetit, Mahlzeit allerseits. Ich überlege gerade, weil es gleich auf den Bauernhof geht und es bei mir heute Bauernfrühstück gibt, darf man eigentlich noch Bauernfrühstück sagen?
1: Nein.
0: Was dann?
1: Zweites Frühstück mit landwirtschaftlichem Hintergrund.

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0: Judy Weiss, Radio Paloma, Sie hören 100% deutsche Schlager, Sie hören Musik und Schluss zum Wochenschluss, zur allerbesten Mittagszeit. Und Frau Radunski, die hat sich jetzt im Wonnemonat mal einen Kurzurlaub gegönnt. Sie hat sich einen Kindheitstraum erfüllt und sich im Ostfriesischen auf einem richtig schönen Bauernhof erholt. Aber leider, auch die schönste Zeit ist einmal vorüber, bei mir sogar zweimal.
1: Nicht abschweifen.
2: Geht der schöne Urlaub auf dem Bauernhof schon zu Ende?
3: Ja, Sie können jederzeit wiederkommen.
2: Ach, das ist schön, gern.
3: Ja, hat es Ihnen denn ehrlich mal gefallen?
2: Ja, wunderbar, wirklich. Wobei...
3: Was denn?
2: Naja, also Ihre Kuh.
3: Wieso? Die ist in Ordnung, das ist eine gesunde, glückliche Milch.
2: Ja, eine ganze, also ich durfte sie ja sogar selbst mal melken.
3: Na eben?
2: Nein, letzten Montag.
3: Ja und? Ja. Das war als Ferienerlebnis gedacht von mir, als Abenteuer.
2: Ja, das war es ja auch. Ich bekam ja nur einen Eimer. Ja,
3: für die Milch und den...
2: Melkschemel.
3: Melkschemel, ja.
2: Naja, und den Rest, den musste ich dann ganz allein besorgen.
3: Ja, ganz einfach.
2: Ja, das klingt ganz einfach, stimmt schon. Ja. Aber sagen Sie, können Sie sich eigentlich vorstellen, wie schwierig es für mich als Frau war, bis ich dann die Kuh endlich auf dem Schemel hatte?
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0: Oliver Heidt, die neuen deutschen Schlager bei uns. Immer zuerst, schönes Lied, klingt doch herrlich. Via Romantica, das ist eben Radio Paloma, 100% deutsche Schlager. So, und jetzt mal gucken, guck an, der Oliver schaut mal wieder vorbei. Also nicht Oliver Heidt, ein anderer, aber trotzdem Heiterkeit.
1: Oliver.
2: Ja?
1: Ich bin ja nur das erste Mal hier in diesem Kaff hier.
2: Wie bitte?
1: Naja, also erstmal ganz im Ernst, sag mal, wie viele Idioten wohnen denn hier in diesem Nest, außer dir?
2: Du, also das klingt ja echt wie eine Beleidigung.
1: Ah, okay, also, wie viele Idioten wohnen denn in diesem Kaff, dich natürlich eingeschlossen?
0: Ganz netter Kerl, Oliver. Wir schauen für heute auf die letzte Musik- und Schlussstunde und damit auf den Kultschlager nach 1, dann mit Gigi Anderson.
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0: Und wir bleiben aktuell mit Romy Kirsch.
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0: Die Romy dann in der Stunde nach 1 bei uns zu erleben und jetzt ein schönes Lied voller Gefühl und leiser Botschaften. Hier ist Claudia Jung mit Stumme Signale.

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1: Ich bin Diana Kramer. Die USA und Israel bereiten sich nach Medienberichten auf mögliche neue Militärschläge gegen den Iran vor. Die israelische Armee sei in höchster Bereitschaft, heißt es unter Berufung auf israelische Regierungsvertreter.
2: Bei den Bemühungen um eine friedliche Lösung des Konflikts mit dem Iran gibt es bisher keine Annäherung. Vor dem Hintergrund rechnet man in Israel damit, dass der Krieg wieder ausbrechen könnte. Nach Medienberichten wird mit einer baldigen Entscheidung von US-Präsident Donald Trump gerechnet. Grund dafür sei, dass die bisherigen Ziele, insbesondere mit Blick auf das iranische Atomprogramm, bisher nicht erreicht worden seien. Als mögliche Szenarien gelten in Israel begrenzte Schläge auf iranische Kraftwerke und Brücken, aber auch Bodenoperationen der USA. Aus Tel Aviv, Sarah Lemmel.
1: Zum ersten Mal seit mehr als 2 Monaten ist Diesel in Deutschland wieder billiger als Benzin der Sorte E10. Im bundesweiten Tagesdurchschnitt kostete ein Liter Diesel gestern 1,99 Euro und war laut ADAC 0,9 Cent günstiger als am Freitag. Noch Anfang April war Diesel zeitweise mehr als 25 Cent teurer als E10, obwohl der Kraftstoff niedriger besteuert wird. Seither ist Diesel um gut 45 Cent pro Liter billiger geworden, Super E10 knapp 20 Cent. Der Tankrabatt von knapp 17 Cent sorgt zwar für sinkende Preise, hat auf den Preisabstand von Diesel und Benzin aber keinen Einfluss. Mitten in der norditalienischen Stadt Modena ist ein Auto in eine Menschenmenge gerast. Mehrere Menschen wurden zum Teil schwer verletzt, darunter auch eine deutsche Touristin.
3: Es war der blanke Horror, sagen Augenzeugen. Hier können die Bilder einfach nicht vergessen. Menschen fliegen regelrecht durch die Luft, Panik bricht aus. Am Ende der Wahnsinnsfahrt versucht der Täter noch zu fliehen. Mit einem Messer in der Hand. Passanten können ihn aber stoppen und der Polizei übergeben. Einen etwa 30-jährigen Italiener, der schon einmal in psychiatrischer Behandlung war. Warum er in die Gruppe raste, ist aber noch unklar. Im Moment gehen die Ermittler hier aber nicht von einem Terrorakt aus. Aus Italien, Claudia Wächter.
1: Zum Fußball. Die Meisterschaft ist schon lange sicher. Gestern am letzten Bundesligaspieltag gab es für den FC Bayern nach dem 5:1 gegen Köln auch die Meisterschale. Und heute wird zu Hause mit den Fans gefeiert. Zur Stunde wird die Mannschaft im Münchner Rathaus vom neuen Oberbürgermeister Dominik Krause empfangen. Danach geht's traditionell auf den Rathausbalkon, um den Fans auf dem Münchner Marienplatz zuzujubeln. Zum Wetter, die Vorhersage des Deutschen Wetterdienstes. Heute bleibt es in weiten Teilen des Landes freundlich und trocken, vor allem in der Osthälfte auch länger sonnig. In der Westhälfte dagegen gebietsweise Regen, später sind auch einzelne Gewitter möglich. Die Temperaturen heute bei 14 bis 20 Grad. Zum Start in die neue Woche erneut in der Osthälfte freundlich und meist trocken, sonst vereinzelt Schauer oder Gewitter bei Höchstwerten von 14 bis 22 Grad.
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4: Ja, Sie sind bei uns genau richtig. Ihnen allen ein freundliches Hallo, so kurz nach eins. Schön, dass Sie auch weiterhin da und für manchen Spaß zu haben sind. Das macht ja auch einfach Spaß. 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Und hinein geht's in die Stunde. Es ist heute die letzte in Musik und Stuss mit Ben Zucker.
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0: Radio Paloma, 100% deutsche Schlager. Es gibt ja so unglaublich viele Fragen des Lebens. Meine innere Stimme hat eine beeindruckende Idee, um eine große Frage endgültig zu lösen. Bitte, Adi.
1: Ich habe gerade ein Huhn und ein Ei bei Amazon bestellt. Ich sag dir dann Bescheid, was zuerst

0: Julian David, die neuen deutschen Schlager. Bei uns hören Sie die immer zuerst. Radio Paloma, 100% deutsche Schlager. Und ich überlege gerade, wie ich jetzt auf die Redewendung Scherben bringen Glück gekommen bin.
1: Denk mal an den frühen Morgen.
0: Ah ja, du meinst meinen Espresso in der Tasse aus Meißner Porzellan. Na gut, der war aber auch sehr heiß.
1: Deshalb haben auch kleine Tassen einen Henkel gehabt.
0: Ist das eventuell Schadenfreude?
1: Ja, aber Scherben bringen ja Glück.
0: Also auf jeden Fall spielen Glück und Scherben in der nächsten knappen Minute eine entscheidende Rolle.
2: Sag mal, du hast doch immer behauptet, dass ihr eine richtig glückliche Familie seid.
3: Ja, und das mit Recht und Fug.
2: Sag mal, ihr wohnt doch parterre, ne?
3: Ja, ja, das tut unserem Glück keinen Abbruch.
2: Nein, ja, also ich meine, ich habe neulich rein zufällig natürlich bei euch da mal zum Fenster reingeschaut.
3: Bei uns im Parterre, ne? Und?
2: Ja, na und da habe ich gesehen, dass ihr euch da so mit Geschirr beworfen habt.
3: Ja, und?
2: Ja, also ich meine, also ihr seid glücklich, ja?
3: Ja, ja. Du hast gesehen, wie wir uns mit Geschirr...
2: Ja, an den Kopf geworfen und so.
3: Ja, und so. Und ja. Hast du da vielleicht auch gesehen, wie meine Gisela immer fröhlich und glücklich lacht, wenn sie mich trifft?
2: Ja, naja. Na ja.
3: Ja, ja, und hast du mein schreiendes Lachen gehört, diesen glücklichen Blick gesehen, wenn sie mal vorbeiwirft?
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Radio Paloma, 100% deutsche Schlager, Helene Fischer und Vorfreude auf den Morgen. Und diese Freude muss man weitergeben. 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

0: Roland Kaiser, sehr verlockend schon 1984. Halten wir es mal fest, an diesem langen Vormittag plus Verlängerung in den frühen Nachmittag gab es mehrere Einladungen für den Flug zu den Sternen. 100% deutsche Schlager bei Radio Paloma. Und das war's für heute auch schon wieder von und mit mir. Vielen Dank für Ihre und eure liebe Gesellschaft. Bleiben Sie in jedem Falle dran an dem Radio Ihrer sehr guten Wahl, denn nach der Sendung ist vor der Sendung. Und ich freue mich wie immer aufs Radio Paloma Nachmittagsprogramm mit meiner lieben und jungen Kollegin Carolina. Und die hat auch heute die Klassiker dabei.
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0: Gitte Henning, sie ist dann dabei nach zwei und wir haben auch das Neueste von heute immer da.
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0: Pietro, Basile werden wir hören. Zuvor mehr Abwechslung mit Matze und Julian. Das wird und ist extrem, nämlich extrem gut. Hier geht's nach zwei also fröhlich weiter. Harald geht, Carolina kommt. Tschüss, bis nächsten Sonntag um acht. Ihr Harald Säcke.
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1: Ich bin Thomas Bleskin. Die AfD-Umfragewerte in Sachsen-Anhalt alarmieren mehrere Länderinnenminister. Nach einem Bericht des Handelsblatts wollen sie Vorkehrungen für den Fall einer Regierungsbeteiligung treffen. Thüringens Innenminister Meyer drängt auf Beratungen bei der nächsten Innenministerkonferenz.
2: Man müsse dringend darüber beraten, welche Risiken eine mögliche Regierungsübernahme der AfD in Sachsen-Anhalt für die Sicherheitsarchitektur in Deutschland hätte, sagte Meyer dem Handelsblatt. Die AfD stelle aufgrund ihrer zahlreichen Kontakte zu autoritären Staaten und ihrer Vernetzung mit rechtsextremen Vorfeldorganisationen eine Gefahr für die Sicherheit der Bundesrepublik dar. Hessens Innenminister Posek spricht sich ebenfalls für Vorbereitungen bei, wie er sagt, Eintritt des Worst-Case-Szenarios aus. Auch die Abläufe in der Innenministerkonferenz müssten dann angepasst werden. Doc Zeitler, Berlin.
1: Israel stellt sich nach Medienberichten auf eine mögliche Wiederaufnahme der Angriffe im Iran ein. Die Armee sei in höchster Bereitschaft, heißt es unter Berufung auf israelische Regierungsvertreter. Demnach warte man auf eine Entscheidung von Donald Trump. Nach Ansicht des US-Präsidenten ist Teheran nicht bereit, seine Bedingungen bei den Verhandlungen zu akzeptieren. Die Weltgesundheitsorganisation hat wegen des Ebola-Ausbruchs in der Demokratischen Republik Kongo und in Uganda eine internationale Gesundheitsnotlage ausgerufen. Damit will die UN-Behörde Nachbarländer in erhöhte Alarmbereitschaft versetzen.
3: Bislang gäbe es in der Region rund 250 nachgewiesene oder mutmaßliche Fälle der gefährlichen Fieberkrankheit und laut WHO 80 Todesfälle. Vor allem der Nordosten des Kongo ist betroffen. Die WHO geht aber davon aus, dass der Ausbruch möglicherweise viel größer ist als bislang entdeckt. Sie sieht ein hohes Risiko für eine Ausbreitung des Virus auch im Nachbarland Uganda. Ebola ist eine ansteckende und lebensbedrohliche Infektionskrankheit. Das Virus wird durch Körperkontakt und Kontakt mit Körperflüssigkeiten übertragen. Einen Impfstoff gibt es bislang nicht. Diana Kramer, Nachrichtenredaktion.
1: Diesel ist zum ersten Mal seit Anfang März wieder billiger als E10. Im bundesweiten Tagesdurchschnitt kostete ein Liter Diesel gestern 1,990 €, ein Liter E10 aber 1,994 €, teilte der ADAC mit. Diesel verbilligte sich damit um 0,9 Cent im Vergleich zu Freitag. E10 blieb unverändert. Zum Wetter. Die aktuelle Vorhersage des Deutschen Wetterdienstes. Im Westen und Nordwesten kann es immer wieder regnen. Vereinzelt sind auch Gewitter möglich. Im Rest des Landes meist heiter und trocken. Im Osten auch längere Zeit wolkenlos. Die Höchstwerte 14 bis 20 Grad. Auch morgen in der Osthälfte freundlich und überwiegend trocken. Richtung Westen wechselhaft mit Schauern und Gewittern. Dabei mit 14 bis 22 Grad wieder etwas wärmer.
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4: Um kurz nach 14 Uhr. Vielleicht genießen Sie ja schon die letzten Stunden vom langen XXL-Wochenende. Wir begleiten Sie natürlich mit ganz viel Schlager durch den Nachmittag und ab morgen heißt es bei uns wieder volle Fahrt voraus. 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Jetzt hören wir aber nochmal Jay Khan mit Boomerang.

Gitte Henning mit Lampenfieber hier auf Radio Paloma. 100% deutscher Schlager. Und gleich geht es bei uns um einen Baum, der tatsächlich helfen könnte, Mikroplastik aus dem Trinkwasser zu filtern. Die Forscher nennen ihn jetzt schon den Wunderbaum. Warum, was dahinter steckt, das verrate ich Ihnen gleich. Jetzt Eloy de Jong und Ross Anthony mit viel mehr als das Beste.

0: Pietro Basile, Amore Mio hier auf Radio Paloma, 100% deutscher Schlager. Vielleicht haben Sie den Begriff Mikroplastik in der letzten Zeit auch immer öfters gehört. So geht es mir zumindest und irgendwie hat man auch langsam Angst davor. Ich meine, diese winzigen Plastikteilchen sind auch inzwischen praktisch überall nachweisbar. Leider sogar auch in unserem Trinkwasser. Aber es gibt ein bisschen Hoffnung aus der Forschung. Wirklich spannend ist das, was Wissenschaftler jetzt in Brasilien herausgefunden haben. Und zwar, dass ein Baum, beziehungsweise die Samen des sogenannten Moringa-Baums, bis zu 98% dieser Mikroplastikpartikel aus dem Wasser filtern können. Also er wird nicht umsonst Wunderbaum genannt. Die Samen sorgen nämlich dafür, dass sich diese winzigen Plastikteilchen im Wasser dann so zusammenklumpen und anschließend natürlich viel leichter rausfiltern lassen. Das Besondere daran ist natürlich auch noch, dass diese Methode deutlich umweltfreundlicher ist als viele chemische Verfahren. Leider reicht das immer noch nicht für Großstädte, aber die Region ohne moderne Wasseraufbereitung, die könnte das in Zukunft wirklich gerne gebrauchen, beziehungsweise für die könnte es umso wichtiger werden. Und ich finde es immer wieder spannend, wie faszinierend eigentlich die Natur ist.
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Maite Kelly mit Frei und am 28. 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

0: Olaf der Flipper mit Weltklasse hier bei Radio Paloma. 100% deutscher Schlager. Die neuen deutschen Schlager, die hören Sie bei uns immer zuerst. Und gleich nach den 15 Uhr Nachrichten, da hören wir Nico Alessi mit seinem aktuellen Titel Die erste große Liebe.
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0: Und den Kultschlager Weiber von Wolfgang Petri. Dahin hören wir Chris und Claudia Roberts mit Ich bin verliebt in die Liebe, also ein Kunstschlager aus dem Jahr 1970. Ja, und diesen und viele weitere ähnliche finden Sie natürlich jederzeit auch in unserem Subchannel Kultschlager auf radiopaloma.de.

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1: Ich bin Thomas Bleskin. Israel stellt sich nach Medienberichten auf eine mögliche Wiederaufnahme der Angriffe im Iran ein. Die Armee sei in höchster Bereitschaft, hieß es unter Berufung auf israelische Regierungsvertreter.
2: Bei den Bemühungen um eine friedliche Lösung des Konflikts mit dem Iran gibt es bisher keine Annäherung. Vor dem Hintergrund rechnet man in Israel damit, dass der Krieg wieder ausbrechen könnte. Nach Medienberichten wird mit einer baldigen Entscheidung von US-Präsident Donald Trump gerechnet. Auch die New York Times hatte berichtet, das Pentagon prüfe bereits verschiedene Kriegsoptionen. Grund dafür sei, dass die bisherigen Ziele, insbesondere mit Blick auf das iranische Atomprogramm, bisher nicht erreicht worden seien. Als mögliche Szenarien gelten in Israel begrenzte Schläge auf iranische Kraftwerke und Brücken, aber auch Bodenoperationen der USA. Sarah Lemmel, Tel Aviv.
1: Die AfD-Umfragewerte in Sachsen-Anhalt alarmieren mehrere Länderinnenminister. Nach einem Bericht des Handelsblatts wollen sie Vorkehrungen für den Fall einer Regierungsbeteiligung treffen. Thüringens Innenminister Meyer drängt auf Beratungen bei der nächsten Innenministerkonferenz.
3: Man müsse dringend darüber beraten, welche Risiken eine mögliche Regierungsübernahme der AfD in Sachsen-Anhalt für die Sicherheitsarchitektur in Deutschland hätte, sagte Meyer dem Handelsblatt. Die AfD stelle aufgrund ihrer zahlreichen Kontakte zu autoritären Staaten und ihrer Vernetzung mit rechtsextremen Vorfeldorganisationen eine Gefahr für die Sicherheit der Bundesrepublik dar. Hessens Innenminister Posek spricht sich ebenfalls für Vorbereitungen bei, wie er sagt, Eintritt des Worst-Case-Szenarios aus. Auch die Abläufe in der Innenministerkonferenz müssten dann angepasst werden. Doc Zeidler, Berlin.
1: Feuerwehr und Sanitäter haben im oberbayerischen Traunstein einen aus Kroatien kommenden Nachtzug evakuiert. Gemeldet worden war ein Brand im Zug, der sich dann jedoch als qualmende Bremse herausstellte. Laut Feuerwehrverband wurden 250 Fahrgäste aus dem Zug evakuiert. Auch wenn es für Deutschland im Finale nur für Platz 23 gereicht hat, was Reichweite und Einschaltquote betrifft, landete die ARD mit dem Eurovision Song Contest auf dem ersten Platz. Durchschnittlich fast 9 Millionen Zuschauer haben das ESC-Finale vor den Fernsehern verfolgt. Die Einschaltquote lag bei 46,8%, teilte die ARD mit. Beim jüngeren Publikum waren vor allem die digitalen Angebote gefragt. Zum Wetter. Die aktuelle Vorhersage des Deutschen Wetterdienstes. Im Westen und Nordwesten kann es immer wieder regnen. Vereinzelt sind auch Gewitter möglich. Im Rest des Landes meist heiter und trocken. Im Osten auch längere Zeit wolkenlos. Die Höchstwerte 14 bis 20 Grad. Auch morgen in der Osthälfte freundlich und überwiegend trocken. Richtung Westen wechselhaft mit Schauern und Gewittern. Dabei mit 14 bis 22 Grad wieder etwas wärmer.
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4: Schönen Sonntagnachmittag um kurz nach 15 Uhr. Ich hoffe, Sie lassen dieses lange Wochenende heute ganz entspannt ausklingeln. Wer weiß, vielleicht träumen Sie auch dabei schon vom nächsten Urlaub. Auf jeden Fall hätten wir dann was für Sie, denn ab morgen ist es endlich wieder soweit. 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Ab morgen geht es wieder los bei den Radio Paloma Muntermachern und wir hören jetzt Nico Alessi mit Die erste Gruppe.

Wolfgang Petri mit Weiber hier auf Radio Paloma, 100% deutscher Schlager. Gleich geht es um eine Millionenstadt, die tatsächlich immer weiter im Boden versinkt. Neue Satellitenbilder zeigen jetzt, wie extrem das Ausmaß inzwischen wirklich ist.

0: André Stade, Hab ich dich, hab ich alles, hier auf Radio Paloma, 100% deutscher Schlager. Stellen Sie sich mal vor, eine ganze Millionenstadt sinkt langsam immer weiter ab. Und zwar nicht nur ein bisschen, sondern teilweise mehrere Zentimeter pro Monat. Das passiert gerade in Mexiko-Stadt. Forscher haben jetzt mit neuen Satellitenermessungen festgestellt, wie extrem sich dieser Boden dort verändert. Der Grund, die Stadt wurde auf einem ehemaligen See gebaut und weil seit Jahrzehnten riesige Mengen Grundwasser abgepumpt werden, sackt der weiche Untergrund immer weiter zusammen. Und die Folgen sieht man natürlich leider längst überall. Straßen reißen auf, Häuser bekommen Risse und sogar historische Denkmäler mussten schon angepasst werden. Spannend dabei, die Wissenschaftler können das inzwischen millimetergenau aus dem All beobachten und zwar mit moderner Satellitentechnik der NASA. Mal schauen, was dagegen getan wird. Wir halten Sie auf dem Laufenden.
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Melia mit Bist du dabei? Ein moderner Deutschpop-Track mit richtig viel Energie, wie ich finde. Sie will mit diesem Song Mut machen, nicht ewig auf diesen perfekten Moment zu warten, was wir alle vielleicht so oft tun, sondern einfach loszulegen, mehr zu leben und mehr zu lieben. Den neuen deutschen Schlager, die hören Sie bei uns immer.

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0: Beatrice Egli mit Bass hier auf Radio Paloma. 100% deutscher Schlager. Die neuen deutschen Schlager, die hören Sie bei uns immer zuerst. Gleich kommen hier die 17 Uhr Nachrichten und danach unter anderem der Kultschlager Die Gefühle haben Schweigepflicht, natürlich von Andrea Berg.
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0: Aber auch der neue Titel Geh nicht in die Stadt von Melanie Sanders. Und auf radiopaloma.de oder in der kostenlosen Radio Paloma App, da finden Sie ganze 7 Subchannels mit Schlagermusik für jeden Anlass. Unter anderem haben wir für Sie dort den Subchannel mit Kultschlagern. Und aus diesen hören wir jetzt auch noch Howard Carpendale mit seinem Titel Ti Amo aus dem Jahr 1977 für einen entspannten Sonntagnachmittag.
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1: Ich bin Thomas Bleskin. Die WHO hat wegen eines Ebola-Ausbruchs in der Demokratischen Republik Kongo eine internationale Gesundheitsnotlage ausgerufen. Die Organisation warnt dabei vor regionaler Ausbreitung, nicht vor einer weltweiten Pandemie.
2: Es gibt schon mehr als 300 vermutete Fälle. Knapp 90 Menschen sind bereits gestorben, darunter auch ein Patient im Nachbarland Uganda. Die hohe Zahl der Fälle in so kurzer Zeit gilt als äußerst besorgniserregend. Besonders beunruhigend, der Ausbruch wird durch eine seltene Virusvariante verursacht, für die es keinen Impfstoff gibt. Dazu kommt eine hohe Ausbreitungsgefahr. Das Virus ist an der kongolesischen Grenze zu Uganda und dem Südsudan ausgebrochen. Die Weltgesundheitsorganisation ist über eine rasche Ausbreitung in der gesamten Region besorgt. Christine Palitzer, Kapstadt.
1: Diesel ist zum ersten Mal seit Anfang März wieder billiger als Super E10. Im bundesweiten Tagesdurchschnitt kostete ein Liter Diesel laut ADAC 1,99 Euro. E10 lag minimal darüber.
3: Noch Anfang April, zur Zeit der Höchststände bei den Spritpreisen, war Diesel zwischenzeitlich mehr als 25 Cent teurer als E10, obwohl der Kraftstoff niedriger besteuert wird. Seither ist Diesel aber um gut 45 Cent pro Liter billiger geworden. Super E10 verbilligte sich dagegen nur um knapp 20 Cent. Diesel gilt beim Preis als krisensensibler als Benzin. Das liegt auch daran, dass wir bei dem Kraftstoff auf Importe angewiesen sind. Auch zu Beginn des Ukraine-Kriegs hatte sich Diesel sehr viel schneller verteuert als Benzin und monatelang mehr gekostet. Dirk Zeitler, Berlin.
1: Die Ukraine hat nach russischen Angaben einen der schwersten Drohnenangriffe seit Beginn des Krieges in der Region Moskau gestartet. Behörden meldeten mindestens 3 Tote und mehrere Verletzte, auch nahe einer Ölraffinerie. Zeitweise wurde der Flugverkehr eingeschränkt. Der ukrainische Präsident Zelensky bezeichnete die Angriffe als gerechtfertigte Reaktion auf den russischen Angriffskrieg. Die Polizei hat bei Leipzig einen entlaufenen Tiger erschossen. Das Tier war nach Polizeiangaben aus einer privaten Anlage in Schkeuditz entkommen und wurde in einer Gartenanlage erlegt. Ein Mann wurde entgegen ersten Angaben schwer verletzt. Für die Bevölkerung besteht laut Polizei keine Gefahr mehr. Zum Wetter. Die aktuelle Vorhersage des Deutschen Wetterdienstes. Im Westen und Nordwesten kann es immer wieder regnen. Vereinzelt sind auch Gewitter möglich. Im Rest des Landes meist heiter und trocken. Im Osten auch längere Zeit wolkenlos. Die Höchstwerte 14 bis 20 Grad. Auch morgen in der Osthälfte freundlich und überwiegend trocken. Richtung Westen wechselhaft mit Schauern und Gewittern. Dabei mit 14 bis 22 Grad wieder etwas wärmer.
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4: 17 Uhr am Sonntagnachmittag. Ich hoffe, Sie genießen gerade die letzten entspannten Stunden von dem XXL-Wochenende, das wir hatten. Bevor morgen dann für viele wieder der Alltag startet, haben wir noch etwas zum Träumen. Denn ab morgen läuft unser Radio Paloma Kreuzfahrtmanöver. 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

Jay Kahn mit Hochexplosiv hier auf Radio Paloma, 100% deutscher Schlager. Gleich gibt es eine wichtige Info für alle, die diesen Sommer verreisen wollen. Die EU hat jetzt erklärt, welche Rechte Flugreisende haben, wenn Flüge wegen der Kerosinkrise gestrichen werden. Dazu gleich mehr. Jetzt Andrea Berg mit den Gefühle. Harm Schweigepflicht.

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0: Melanie Sanders mit Gehen nicht in die Stadt hier auf Radio Paloma. 100% deutscher Schlager. Die neuen deutschen Schlager, die hören Sie bei uns immer zuerst. Vielleicht haben Sie ja schon den Sommerurlaub gebucht oder schauen jetzt noch nach Flügen. Diese Info ist dabei sehr wichtig, denn die EU hat jetzt nochmal klargestellt, welche Rechte Reisende haben, falls Flüge wegen der aktuellen Kerosinlage gestrichen werden sollten. Dabei ist aber der Unterschied sehr wichtig. Also ist Kerosin einfach nur teuer, dann gelten die normalen Fluggastrechte weiter. Also zum Beispiel Anspruch auf Erstattung, Umbuchung oder manchmal sogar Entschädigung. Anders sieht es aber aus, wenn an einem Flughafen tatsächlich Kerosin nicht verfügbar ist. Dann kann die Airline unter Umständen von zusätzlichen Entschädigungen befreit sein. Und gut zu wissen ist auch, wer bereits ein Flugticket gekauft hat, muss nachträgliche Kerosinzuschläge normalerweise nicht einfach akzeptieren. 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

Uwe Busse hier auf Radio Paloma, 100% deutscher Schlager. Ross Anthony und sein Mann Paul Reeves, die sind übrigens schon seit 20 Jahren ein Paar. Kennengelernt haben sich die beiden damals auf einer Party in London und heute, ja, sind sie nicht nur privat zusammen, sondern auch musikalisch ab und zu mal gemeinsam auf der Bühne. Wir hören jetzt Ross mit seinem Titel Wir sind eins.

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Christina Bach und die Erde steht still am Sonntagnachmittag hier auf Radio Paloma, 100% deutscher Schlager. Gleich ist es auch schon 18 Uhr. Ja, dann gibt es hier zuerst natürlich die Nachrichten aus Deutschland und der Welt und danach die Wiederholung der Schlager der Woche mit Stefan Loll, also ihre Lieblingshits zum Abschluss der Woche. Bis es soweit ist, hören wir noch diesen Partyschlager hier. Hast du heute schon gelebt? Von Olaf Berger.

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1: Ich bin Thomas Bleskin. Die AfD-Umfragewerte in Sachsen-Anhalt alarmieren mehrere Länderinnenminister. Nach einem Bericht des Handelsblatts wollen sie Vorkehrungen für den Fall einer Regierungsbeteiligung treffen. Thüringens Innenminister Meyer drängt auf Beratungen bei der nächsten Innenministerkonferenz.
2: Man müsse dringend darüber beraten, welche Risiken eine mögliche Regierungsübernahme der AfD in Sachsen-Anhalt für die Sicherheitsarchitektur in Deutschland hätte, sagte Meyer dem Handelsblatt. Die AfD stelle aufgrund ihrer zahlreichen Kontakte zu autoritären Staaten und ihrer Vernetzung mit rechtsextremen Vorfeldorganisationen eine Gefahr für die Sicherheit der Bundesrepublik dar. Hessens Innenminister Posek spricht sich ebenfalls für Vorbereitungen bei, wie er sagt, Eintritt des Worst-Case-Szenarios aus. Auch die Abläufe in der Innenministerkonferenz müssten dann angepasst werden. Doc Zeitler, Berlin.
1: Israel stellt sich nach Medienberichten auf eine mögliche Wiederaufnahme der Angriffe im Iran ein. Die Armee sei in höchster Bereitschaft, heißt es unter Berufung auf israelische Regierungsvertreter. Demnach warte man auf eine Entscheidung von Donald Trump. Nach Ansicht des US-Präsidenten ist Teheran nicht bereit, seine Bedingungen bei den Verhandlungen zu akzeptieren. Die Weltgesundheitsorganisation hat wegen des Ebola-Ausbruchs in der Demokratischen Republik Kongo und in Uganda eine internationale Gesundheitsnotlage ausgerufen. Damit will die UN-Behörde Nachbarländer in erhöhte Alarmbereitschaft versetzen.
3: Bislang gäbe es in der Region rund 250 nachgewiesene oder mutmaßliche Fälle der gefährlichen Fieberkrankheit und laut WHO 80 Todesfälle. Vor allem der Nordosten des Kongo ist betroffen. Die WHO geht aber davon aus, dass der Ausbruch möglicherweise viel größer ist als bislang entdeckt. Sie sieht ein hohes Risiko für eine Ausbreitung des Virus auch im Nachbarland Uganda. Ebola ist eine ansteckende und lebensbedrohliche Infektionskrankheit. Das Virus wird durch Körperkontakt und Kontakt mit Körperflüssigkeiten übertragen. Einen Impfstoff gibt es bislang nicht. Diana Kramer, Nachrichtenredaktion.
1: Die Polizei hat bei Leipzig einen entlaufenen Tiger erschossen. Das Tier war nach Polizeiangaben aus einer privaten Anlage in Schkeuditz entkommen und wurde in einer Gartenanlage erlegt. Ein Mann wurde entgegen ersten Angaben schwer verletzt. Für die Bevölkerung besteht laut Polizei keine Gefahr mehr. Zum Wetter. Die aktuelle Vorhersage des Deutschen Wetterdienstes. Im Westen und Nordwesten kann es immer wieder regnen. Vereinzelt sind auch Gewitter möglich. Im Rest des Landes meist heiter und trocken. Im Osten auch längere Zeit wolkenlos. Die Höchstwerte 14 bis 20 Grad. Auch morgen in der Osthälfte freundlich und überwiegend trocken. Richtung Westen wechselhaft mit Schauern und Gewittern. Dabei mit 14 bis 22 Grad wieder etwas wärmer.
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7: Und damit geht's auf an diesem Wochenende in die 849. Ausgabe der 30 meistgewünschten Hits. Und wir starten, na klar, mit der aktuellen amtierenden Nummer 1. Hier ist Malte Kelly und ein Kuss in Paris.

Letzte Woche hat sie den Sprung auf die 1 geschafft. Maite Kelly und ein Kuss in Paris hier auf Radio Paloma. 100% deutscher Schlager in den Schlagern der Woche. Ja, wie sieht es aber in dieser Woche aus, in der 849. Ausgabe? Verteidigt sie Platz Nummer 1 oder haben wir auch in dieser Woche wieder eine neue Nummer 1? Sie haben es bestimmt mit ihren drei Favoriten, die sie uns gesagt haben. Mitmachen ist ganz einfach. Ab Punkt 18 Uhr gibt es die brandneue Liste und dann können Sie bereits für die kommende Ausgabe am nächsten Samstag abstimmen. Sagen Sie uns ganz einfach Ihre drei Favoriten auf radiopaloma.de oder über die Radio Paloma App. So, bevor es reingeht in die 30 meistgewünschten Hits aus dieser Woche, habe ich natürlich wieder 5 brandneue Titel für Sie mit dabei. Das sind die Radio Paloma Hit-Tipps. Ja, und auch die können Sie für die kommende Ausgabe am nächsten Samstag reinwählen. Und Hit-Tipp Nummer 1 mit der Startnummer 35 kommt heute von Joey Heindle. Im Original aus den 80ern von F.R. Davids mit Words. Und hier in Deutsch Joey Heindle, schwer zu erklären. Schwer.

Neue Musik von Liane, Küss mich bis der Morgen kommt, hier auf Radio Paloma, 100% deutscher Schlager. Hit-Tipp Nummer 2 mit der Startnummer 34. Und hier kommt schon Hit-Tipp Nummer 3 mit der Startnummer 33. Hier ist neue Musik von Julian David. Hier ist Anders als man liebt in den Schlagern der Woche.

Näher zu mir, Rosa Weiß hier auf Radio Paloma, 100% deutscher Schlager. Hit-Tipp Nummer 4 mit der Startnummer 32. Ist sie nächste Woche mit dabei bei den 30 meistgewünschten Hits? Sagen Sie uns Ihre drei Lieblingshits ganz einfach auf radiopaloma.de oder über die Radio Paloma App. Und hier kommt schon der fünfte und damit auch letzte Hit-Tipp mit der Startnummer 31. Johnny Hamburg, ich wünschte, ich wäre ein Supermann.

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1: Das sind die 30 meistgewünschten Hits, die Sie Woche für Woche aufs Neue zusammenstellen mit Ihren drei Favoriten. Die Sie uns sagen, mitmachen ist ganz einfach. Zum Beispiel auch per Postkarte. Schreiben Sie auf die Ihre drei Favoriten drauf und das Ganze geht dann an Radio Paloma. 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Postfach 15L15 in 10673 Berlin. Ich freue mich auf Ihre Post. Ja, und in dieser Woche mitgemacht hat auch Cindy Schulz aus Bernau bei Berlin. Herzlichen Glückwunsch. Sie gewinnen ein Radio Paloma Paket. Gleich geht's rein in die 30 meistgewünschten Hits aus dieser Woche. Vorher noch ein kurzer Zwischenhalt in der Geschichte der Schlager der Woche. Ja, und da geht's heute zurück ins Jahr 2011. Heute auf den Tag genau, vor 15 Jahren, Ihre Nummer 1, Andrea Jürgens. Und ich glaubte, Ihre Freundin zu sein.

0: Heute vor 15 Jahren Platz Nummer 1, Andrea Jürgens. Ich glaubte, ihre Freundin zu sein hier auf Radio Paloma. 100% deutscher Schlager. 849. Ausgabe der 30 meistgewünschten Hits. Jetzt geht's rein in die 30 meistgewünschten Hits aus dieser Woche. Ja, und auf der 30 gleich der Absteiger der Woche. 10 Plätze ging's hier runter von der 20 für Matthias Reim. Und Willkommen in meiner Zukunft. Ist aber auch schon seit 10 Wochen dabei.
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Letzte Woche die 29, diese Woche die 29. Lass mich nie mehr los. Anni Perker hier auf Radio Paloma. 100% deutscher Schlager in den Schlagern der Woche. Hier ist Radio Paloma. 100% deutscher Schlager mit den 30 meistgewünschten Hits, die Sie Woche für Woche aufs Neue zusammenstellen. Ja, und an dieser Stelle gucken wir immer auf die legendäre ZDF-Hitparade. Ja, und da richtet sich unser Blick heute auf Platz 1 aus dem Jahr 1975. Heute vor 51 Jahren auf Platz 1 in der legendären ZDF-Hitparade Howard Carpendale und Deine Spuren im Sand.

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0: Seit 6 Wochen mit dabei, Roland Kaiser. Lasst uns reden hier auf Radio Paloma. 100% deutscher Schlager, wie in der letzten Woche auf der 28. Hier sind die 30 meistgewünschten Hits, die Sie Woche für Woche aufs Neue zusammenstellen. Jetzt mit der 27 und dort, schau an, Neueinsteiger Nummer 1. Hier ist neue Musik von Beatrice Egli. Hier ist Bass in den Schlagern der Woche.
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1: Platz 26, der zweite Neueinsteiger, weil du alles bist. Tommy Steiner hier auf Radio Paloma, 100% deutscher Schlager.
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0: Letzte Woche die 23, diese Woche die 25. Zwei Plätze musste sie also abgeben. Claudia Jung und Bleib wie du bist hier auf Radio Paloma, 100% deutscher Schlager, ist aber auch schon seit 10 Wochen mit dabei. Hier sind die 30 meistgewünschten Hits, die sie jede Woche aufs Neue zusammenstellen mit ihren drei Favoriten. Stunde Nummer 1 neigt sich so langsam aber sicher schon wieder dem Ende zu. Ja, und wir gucken mal, was wir alles in dieser Stunde gehört haben. Auf der 30, eieiei, der Absteiger der Woche. 10 Plätze ging sie nach unten für Matthias Reim und Willkommen in meiner Zukunft.
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0: Auf der 29 unverändert Anni Perker.
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0: Platz 28 ebenfalls unverändert Roland Kaiser.
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0: Auf der 27, Neueinsteiger Nummer 1 in der 849. Ausgabe, Beatrice Egli und Bass.
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0: Platz 26, gleich direkt Neueinsteiger Nummer 2, Tommy Steiner, Weil du alles bist.
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0: Und auf der 25, Claudia Jung.
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0: Ja, das alles haben Sie so bestimmt mit Ihren drei Favoriten, die Sie uns gesagt haben. Machen Sie mit die nächste Woche für die kommende Ausgabe. Sagen Sie uns Ihre drei Lieblingshits. Ab Punkt 18 Uhr gibt es die brandneue Liste und dann können Sie bereits ganz bequem von der Couch abstimmen über die Radio Paloma App oder natürlich auch auf radiopaloma.de. Wir sind auf dem Weg zur Nummer 1 und apropos Nummer 1, kurzer Zwischenhalt in der Geschichte der Schlager der Woche. Wir blicken zurück ins Jahr 2016. Heute vor 10 Jahren Ihre Nummer 1, Jürgen Drews, und das ist der Moment.
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1: Ich bin Thomas Bleskin. Israel stellt sich nach Medienberichten auf eine mögliche Wiederaufnahme der Angriffe im Iran ein. Die Armee sei in höchster Bereitschaft, hieß es unter Berufung auf israelische Regierungsvertreter.
2: Bei den Bemühungen um eine friedliche Lösung des Konflikts mit dem Iran gibt es bisher keine Annäherung. Vor dem Hintergrund rechnet man in Israel damit, dass der Krieg wieder ausbrechen könnte. Nach Medienberichten wird mit einer baldigen Entscheidung von US-Präsident Donald Trump gerechnet. Auch die New York Times hatte berichtet, das Pentagon prüfe bereits verschiedene Kriegsoptionen. Grund dafür sei, dass die bisherigen Ziele, insbesondere mit Blick auf das iranische Atomprogramm, bisher nicht erreicht worden seien. Als mögliche Szenarien gelten in Israel begrenzte Schläge auf iranische Kraftwerke und Brücken, aber auch Bodenoperationen der USA. Sarah Lemmel, Tel Aviv.
1: Die AfD-Umfragewerte in Sachsen-Anhalt alarmieren mehrere Länderinnenminister. Nach einem Bericht des Handelsblatts wollen sie Vorkehrungen für den Fall einer Regierungsbeteiligung treffen. Thüringens Innenminister Meyer drängt auf Beratungen bei der nächsten Innenministerkonferenz.
3: Man müsse dringend darüber beraten, welche Risiken eine mögliche Regierungsübernahme der AfD in Sachsen-Anhalt für die Sicherheitsarchitektur in Deutschland hätte, sagte Meyer dem Handelsblatt. Die AfD stelle aufgrund ihrer zahlreichen Kontakte zu autoritären Staaten und ihrer Vernetzung mit rechtsextremen Vorfeldorganisationen eine Gefahr für die Sicherheit der Bundesrepublik dar. Hessens Innenminister Posek spricht sich ebenfalls für Vorbereitungen bei, wie er sagt, Eintritt des Worst-Case-Szenarios aus. Auch die Abläufe in der Innenministerkonferenz müssten dann angepasst werden. Doc Zeitler, Berlin.
1: Feuerwehr und Sanitäter haben im oberbayerischen Traunstein einen aus Kroatien kommenden Nachtzug evakuiert. Gemeldet worden war ein Brand im Zug, der sich dann jedoch als qualmende Bremse herausstellte. Laut Feuerwehrverband wurden 250 Fahrgäste aus dem Zug evakuiert. Und zum Sportfußball. Die SV Elversberg steigt in die erste Bundesliga auf. Elversberg sicherte sich den Aufstieg mit einem 3:0 gegen Preußen Münster. Der FC Schalke 04 stand bereits vorher als Meister fest. Der SC Paderborn geht nach einem 2:0 in Darmstadt in die Relegation gegen den VfL Wolfsburg. Abgestiegen ist Fortuna Düsseldorf nach einem 0:3 bei Greuther Fürth. Die Fürther spielen nun in der Relegation gegen Rot-Weiß Essen. Zum Wetter. Die aktuelle Vorhersage des Deutschen Wetterdienstes. Im Westen und Nordwesten kann es immer wieder regnen. Vereinzelt sind auch Gewitter möglich. Im Rest des Landes meist heiter und trocken. Im Osten auch längere Zeit wolkenlos. Die Höchstwerte 14 bis 20 Grad. Auch morgen in der Osthälfte freundlich und überwiegend trocken. Richtung Westen wechselhaft mit Schauern und Gewittern. Dabei mit 14 bis 22 Grad wieder etwas wärmer.
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7: Wir starten rein in die zweite Stunde der 849. Ausgabe. Schönes Wochenende Ihnen allen. Jetzt mit der 24 und da ging es in dieser Ausgabe drei Plätze nach unten von der 21. Für Ute Freudenberg und Christian Leist, die Augen eines Spielers, seit 11 Wochen mit dabei. Absoluter Wahnsinn.

9 Wochen dabei, Noel Terhorst. Jetzt bist du wieder hier auf Radio Paloma. 100% deutscher Schlager. Diese Woche musste er 4 Plätze abgeben. Letzte Woche die 19, diese Woche die 23. Ja, und auf der 22, der dritte Neueinsteiger für diese Woche. Hier ist neue Musik von Franz Signori. Hier ist der Mutmacher-Song.

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Misha Kova, alles ist Liebe hier auf Radio Paloma, 100% deutscher Schlager, letzte Woche die 17, diese Woche die 21, vier Plätze musste sie abgeben. Ja, entgegen fünf Plätze nach oben gut machen konnte DJ Ötzi. Verdammt, letzte Woche die 25, diese Woche die 20, hier in

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1: Das sind die 30 meistgewünschten Hits, die sie Woche für Woche aufs Neue zusammenstellen mit ihren drei Favoriten, die sie uns sagen und mitgemacht hat in dieser Woche. Auch Stefan Willenbacher aus Mehlingen und er ist heute Gewinner Nummer 2 in der 849. Ausgabe. Herzlichen Glückwunsch, auch Sie gewinnen ein Radio Paloma-Paket. Ja, machen auch Sie mit, sagen Sie uns Ihre drei Lieblingshits für die nächste Ausgabe für den kommenden Samstag. Geht ganz einfach zum Beispiel auch per Postkarte, schreiben Sie auf die Ihre drei Favoriten drauf und das Ganze geht dann an Radio Paloma. Stichwort Schlager der Woche, Postfach 15L15 in 10673 Berlin. Ich freue mich auf Ihre Post. Wir sind auf dem Weg zur Nummer 1, machen jetzt einen kurzen Zwischenhalt in der Geschichte der Schlager der Woche und blicken zurück aufs Jahr 2018. Heute vor 8 Jahren Ihre Nummer 1, Helene Fischer und Flieger.
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Ende des Monats kommt neue Musik von ihr raus. Ganz genau gesagt am Freitag, dem 29. Mai. Helene Fischer hier auf Radio Paloma, 100% deutscher Schlager. Wie der Song heißt, hat sie uns bisher noch nicht verraten. Wir können also weiterhin gespannt sein. Hier war sie jetzt mit Flieger zu hören. Heute vor 8 Jahren auf den Tag genau. Platz 1 in den 30 meistgewünschten Hits in den Schlagern der Woche. Wir sind auf dem Weg zur Nummer 1 in der 849. Ausgabe. Sind jetzt angekommen bei der 19 und da ging es 3 Plätze nach unten von der 16 für Maite Kelly und Frei.

seit 4 Wochen mit dabei. Pia Sophie und Besser ohne dich hier auf Radio Paloma. 100% deutscher Schlager. Letzte Woche die 14, diese Woche die 18. 4 Plätze ging's ja also nach unten. Hier ist Radio Paloma. 100% deutscher Schlager mit den 30 meistgewünschten Hits, die sie Woche für Woche aufs Neue zusammenstellen. Ja, und wie immer an dieser Stelle gucken wir auf die hochoffiziellen deutschen Schlagercharts, auf die offiziellen deutschen Albumschlagercharts. Und da richtet sich unser Blick heute auf Platz Nummer 1, denn neu mit dabei, neu eingestiegen sind die Calimeros mit ihrem Album Portofino. Herzlichen Glückwunsch dazu. Wir hören daraus den gleichnamigen Song Portofino und den hören Sie auch im Radio Paloma Subchannel Volksmusik. Einfach mal reinklicken.

Ja, da hat er gut lachen. Kann er auch haben. Letzte Woche die 22, diese Woche die 17. 5 Plätze ging's also nach oben. Für Pedro Basile und Amore Mio, Vino e Musica hier auf Radio Paloma. 100% deutscher Schlager in den Schlagern der Woche. Ja, hingegen 8 Plätze abgeben mussten in dieser Woche Laura und Marc. Ach was, ich wag das. Letzte Woche die 8, diese Woche die 16. 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

Mellow Rose, Manuel Goodbye hier auf Radio Paloma. 100% deutscher Schlager. 3 Plätze gut gemacht. Letzte Woche die 18, diese Woche die 15. Ja, und auch auf der 14 ging es nach oben um ein Plätzchen für Dennis Wilms und Ist das Liebe. 3 Wochen mit dabei.

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0: Seit 9 Wochen mit dabei, Beatrice Egli und Alibi hier auf Radio Paloma, 100% deutscher Schlager. Letzte Ausgabe die 11, diese Woche die 13, 2 Plätze musste sie also abgeben. Hier ist Radio Paloma, 100% deutscher Schlager mit den 30 meistgewünschten Hits, die sie Woche für Woche aufs Neue zusammenstellen. Ja, Stunde Nummer 2 neigt sich so langsam aber sicher dem Ende zu und wir gucken mal, was wir alles in dieser Stunde gehört haben. Auf der 24 unser Dauerbrenner Ute Freudenberg und Christian Leis. Die 23 in dieser Ausgabe für Noel Terhorst.
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0: Auf der 22 der dritte, aber noch nicht höchste Neueinsteiger, Franz Signori mit ihrem Mutmacher-Song.
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0: Die 21 für Mischa Kova. Auf der 20 DJ Ötzi.
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0: Platz 19 für Malte Kelly.
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0: Platz 18 Pia Sophie.
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0: Und auf der 17 Pedro Basile.
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0: Die 16 für Laura und Marc.
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0: Platz Nummer 15 für Mella Rose.
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0: Die 14 für Dennis Wilms.
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0: Und auf der 13 Beatrice Egli.
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0: Das alles haben Sie so bestimmt mit Ihren 3 Favoriten, die Sie uns gesagt haben. Machen Sie mit für die nächste Woche. Sagen Sie uns Ihre 3 Lieblingshits. Ganz einfach auf radiopaloma.de oder über die Radio Paloma App. Ab Punkt 18 Uhr gibt es die brandneue Liste und dann können Sie bereits für die kommende Ausgabe am nächsten Samstag abstimmen. Wir sind auf dem Weg zur Nummer 1, machen jetzt wie immer einen Zwischenhalt in der Geschichte der Schlager der Woche und blicken ein Jahr zurück ins Jahr 2025. Heute vor einem Jahr Ihre Nummer 1, Joey Heindler mit Ich verliere die Kontrolle.
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1: Ich bin Thomas Bleskin. Die WHO hat wegen eines Ebola-Ausbruchs in der Demokratischen Republik Kongo eine internationale Gesundheitsnotlage ausgerufen. Die Organisation warnt dabei vor regionaler Ausbreitung, nicht vor einer weltweiten Pandemie.
2: Es gibt schon mehr als 300 vermutete Fälle. Knapp 90 Menschen sind bereits gestorben, darunter auch ein Patient im Nachbarland Uganda. Die hohe Zahl der Fälle in so kurzer Zeit gilt als äußerst besorgniserregend. Besonders beunruhigend, der Ausbruch wird durch eine seltene Virusvariante verursacht, für die es keinen Impfstoff gibt. Dazu kommt eine hohe Ausbreitungsgefahr. Das Virus ist an der kongolesischen Grenze zu Uganda und dem Südsudan ausgebrochen. Die Weltgesundheitsorganisation ist über eine rasche Ausbreitung in der gesamten Region besorgt. Christine Palitzer, Kapstadt.
1: Diesel ist zum ersten Mal seit Anfang März wieder billiger als Super E10. Im bundesweiten Tagesdurchschnitt kostete ein Liter Diesel laut ADAC 1,99 Euro. E10 lag minimal darüber.
3: Noch Anfang April, zur Zeit der Höchststände bei den Spritpreisen, war Diesel zwischenzeitlich mehr als 25 Cent teurer als E10, obwohl der Kraftstoff niedriger besteuert wird. Seither ist Diesel aber um gut 45 Cent pro Liter billiger geworden. Super E10 verbilligte sich dagegen um knapp 20 Cent. Diesel gilt beim Preis als krisensensibler als Benzin. Das liegt auch daran, dass wir bei dem Kraftstoff auf Importe angewiesen sind. Auch zu Beginn des Ukraine-Kriegs hatte sich Diesel sehr viel schneller verteuert als Benzin und monatelang mehr gekostet. Dirk Zeitler, Berlin.
1: Die Ukraine hat nach russischen Angaben einen der schwersten Drohnenangriffe seit Beginn des Krieges in der Region Moskau gestartet. Behörden meldeten mindestens 3 Tote und mehrere Verletzte, auch nahe einer Ölraffinerie. Zeitweise wurde der Flugverkehr eingeschränkt. Der ukrainische Präsident Zelensky bezeichnete die Angriffe als gerechtfertigte Reaktion auf den russischen Angriffskrieg. Und zum Sportfußball. Die SV Elversberg steigt in die erste Bundesliga auf. Elversberg sicherte sich den Aufstieg mit einem 3:0 gegen Preußen Münster. Der FC Schalke 04 stand bereits vorher als Meister fest. Der SC Paderborn geht nach einem 2:0 in Darmstadt in die Relegation gegen den VfL Wolfsburg. Abgestiegen ist Fortuna Düsseldorf nach einem 0:3 bei Greuther Fürth. Die Fürther spielen nun in der Relegation gegen Rot-Weiß Essen. Zum Wetter. Die aktuelle Vorhersage des Deutschen Wetterdienstes. Im Westen und Nordwesten kann es immer wieder regnen. Vereinzelt sind auch Gewitter möglich. Im Rest des Landes meist heiter und trocken. Im Osten auch längere Zeit wolkenlos. Die Höchstwerte 14 bis 20 Grad. Auch morgen in der Osthälfte freundlich und überwiegend trocken. Richtung Westen wechselhaft mit Schauern und Gewittern. Dabei mit 14 bis 22 Grad wieder etwas wärmer.
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6: Und das in der 849. Ausgabe auf dem Weg zur Nummer 1. Schönes Wochenende Ihnen allen. Jetzt mit der 12. Und da ging es in dieser Woche 3 Plätze nach unten von der 9. Für Anna-Karina Wolczak. Und dieses Gefühl ist aber auch schon seit 8 Wochen mit dabei.

Rosanna Rocci, ich fühle dich hier auf Radio Paloma 100% deutscher Schlager. Letzte Woche die 5, diese Woche die 11. 6 Plätze musste sie abgeben. Ja, und auf der 10, da ging es 3 Plätze nach oben von der 13 für Simone und Charlie Brunner. Hier ist ihr neuer Titel, hier ist Aus einem Guss.

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1: Der neue Titel von Vanessa Mai, Neueinsteiger Nummer 4 von ihm mit reingewählt. Direkt auf die neuen, herzlichen Glückwunsch. Rohdiamant hier auf Radio Paloma, 100% deutscher Schlager. Ja, und Vanessa Mai ist ja auch in unserer neuesten Folge Keiner ist schlagerfrei zu Gast, unserem Videopodcast. Einfach mal reinklicken und angucken auf radiopaloma.de oder natürlich auch ganz einfach bei YouTube. So, 4 neue Titel haben wir in dieser Woche gehört. Das heißt natürlich auch, 4 Titel sind nicht mehr mit dabei hier bei den 30 meistgewünschten Hits. Und so hat es in dieser Woche nicht mehr mit reingeschafft. Madeline Villas.
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1: Ebenfalls nach 11 Wochen wohlgemerkt nicht mehr mit dabei ist Alessa.
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1: Romy Kirsch ist diese Woche auch nicht mehr mit am Start. Ja, und ebenfalls rausgeflogen in dieser Ausgabe Mitch Keller.
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1: Das alles haben Sie so bestimmt mit Ihren 3 Favoriten, die Sie uns sagen, machen Sie mit. Für die nächste Woche sagen Sie uns Ihre 3 Lieblingshits ganz einfach auf radiopaloma.de oder über die Radio Paloma App. Ab Punkt 18 Uhr gibt's die brandneue Liste zum Abstimmen. Wir sind auf dem Weg zu Nummer 1, sind jetzt angekommen bei Platz Nummer 8 und da ging es in dieser Woche 4 Plätze nach unten für Anna-Maria Zimmermann. Hier ist Schieß dich zum Mond.
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1: Das sind die 30 meistgewünschten Hits, die Sie Woche für Woche aufs Neue zusammenstellen mit Ihren drei Favoriten. Und mitgemacht hat in dieser Woche auch Christina Wandke aus Laufenburg. Und sie ist heute Gewinnerin Nummer 3 in der 849. Ausgabe. Herzlichen Glückwunsch. Auch Sie gewinnen ein Radio Paloma Paket. Machen auch Sie mit. Sagen Sie uns Ihre drei Lieblingshits ganz einfach auf radiopaloma.de. Ab Punkt 18 Uhr gibt es die brandneue Liste. Und dann können Sie bereits für die kommende Ausgabe am nächsten Samstag abstimmen. Wir sind auf dem Weg zur Nummer 1, machen jetzt in dieser Ausgabe einen letzten Zwischenhalt in der Geschichte der Schlager der Woche. Ja, und blicken zurück aufs Jahr 2010. Heute vor 16 Jahren die Nummer 1, Roland Kaiser und das Fenster zum Hof.

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1: Heute vor 16 Jahren Platz 1, Roland Kaiser, das Fenster zum Hof hier auf Radio Paloma, 100% deutscher Schlager. Wer schafft es in der 849. Ausgabe auf den goldenen Schlagercharts-Thron? Wieder Maite Kelly. Ja, bleiben Sie einfach weiterhin dran, fiebern Sie mit. Wir sind auf dem Weg dorthin, sind jetzt angekommen bei Platz Nummer 7 und da ging es in dieser Woche 5 Plätze nach oben von der 12 für Jay Kahn. Hier ist sein neuester Titel, hier ist Bumerang in den 30 meistgewünschten Hits auf Radio Paloma.

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Mike Leon Grosch, dritte Woche mit dabei. Dein Leben, letzte Woche die 7, diese Woche die 6. Ja, und auf der 5, da ging es 2 Plätze nach unten. Letzte Woche noch die 3 für Saskia Leppin und Daniel Sommer. In dieser Woche, wie gesagt, Platz 5. Immer wieder will ich wieder dich.

Kerstin Ott, Rosalinde, letzte Woche die 6, diese Woche 2 Plätze gut gemacht, hoch auf die 4. Hier ist Radio Paloma, 100% deutscher Schlager mit den Schlagern der Woche. Jetzt geht's rein in die ersten 3 Plätze. Und auf der 3, ja, die Nummer, die letzte Woche Nummer 2 war, Christian Leis.

Vor zwei Wochen war er noch auf der 1, letzte Woche die 2 und diese Woche die 3. Christian Leis, weil wir Träumer sind, hier auf Radio Paloma. 100% deutscher Schlager in den Schlagern der Woche. Ist aber auch schon 7 Wochen mit dabei. Absoluter Wahnsinn. Jetzt die 2, unser Aufsteiger der Woche. Hoch um 8 Plätze von der 10. Sonja Liebing. Weißt du?

Aufsteiger der Woche in dieser Ausgabe. Hoch von der 10 auf die 2 um 8 Plätze. Schon längst verliebt. Sonja Liebing hier auf Radio Paloma. 100% deutscher Schlager. Und damit sind wir in der 849. Ausgabe der 30 meistgewünschten Hits angekommen bei Platz Nummer 1. Letzte Woche hat sie sich den goldenen Schlagercharts-Thron geschnappt und diese Woche hat sie ihn verteidigt. Hier ist Malte Kelly und ein Kuss in Paris.

0: zum zweiten Mal Ihre Nummer 1. Herzlichen Glückwunsch, Maite Kelly, und ein Kuss in Paris hier auf Radio Paloma. 100% deutscher Schlager in den Schlagern der Woche. Ja, das war sie, die 849. Ausgabe der 30 meistgewünschten Hits. Machen Sie mit für die nächste Woche, für die 850. Ausgabe. Sagen Sie uns Ihre drei Lieblingshits ganz einfach auf radiopaloma.de oder über die Radio Paloma App. Ich bin Stefan Loll, freue mich, wenn Sie am nächsten Samstag auch wieder mit dabei sind. Von 15 bis 18 Uhr. Bis dahin.
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1: Ich bin Thomas Bleskin. Die AfD-Umfragewerte in Sachsen-Anhalt alarmieren mehrere Länderinnenminister. Nach einem Bericht des Handelsblatts wollen sie Vorkehrungen für den Fall einer Regierungsbeteiligung treffen. Thüringens Innenminister Meyer drängt auf Beratungen bei der nächsten Innenministerkonferenz.
2: Man müsse dringend darüber beraten, welche Risiken eine mögliche Regierungsübernahme der AfD in Sachsen-Anhalt für die Sicherheitsarchitektur in Deutschland hätte, sagte Meyer dem Handelsblatt. Die AfD stelle aufgrund ihrer zahlreichen Kontakte zu autoritären Staaten und ihrer Vernetzung mit rechtsextremen Vorfeldorganisationen eine Gefahr für die Sicherheit der Bundesrepublik dar. Hessens Innenminister Posek spricht sich ebenfalls für Vorbereitungen bei, wie er sagt, Eintritt des Worst-Case-Szenarios aus. Auch die Abläufe in der Innenministerkonferenz müssten dann angepasst werden. Doc Zeitler, Berlin.
1: Israel stellt sich nach Medienberichten auf eine mögliche Wiederaufnahme der Angriffe im Iran ein. Die Armee sei in höchster Bereitschaft, heißt es unter Berufung auf israelische Regierungsvertreter. Demnach warte man auf eine Entscheidung von Donald Trump. Nach Ansicht des US-Präsidenten ist Teheran nicht bereit, seine Bedingungen bei den Verhandlungen zu akzeptieren. Die Weltgesundheitsorganisation hat wegen des Ebola-Ausbruchs in der Demokratischen Republik Kongo und in Uganda eine internationale Gesundheitsnotlage ausgerufen. Damit will die UN-Behörde Nachbarländer in erhöhte Alarmbereitschaft versetzen.
3: Bislang gäbe es in der Region rund 250 nachgewiesene oder mutmaßliche Fälle der gefährlichen Fieberkrankheit und laut WHO 80 Todesfälle. Vor allem der Nordosten des Kongo ist betroffen. Die WHO geht aber davon aus, dass der Ausbruch möglicherweise viel größer ist als bislang entdeckt. Sie sieht ein hohes Risiko für eine Ausbreitung des Virus auch im Nachbarland Uganda. Ebola ist eine ansteckende und lebensbedrohliche Infektionskrankheit. Das Virus wird durch Körperkontakt und Kontakt mit Körperflüssigkeiten übertragen. Einen Impfstoff gibt es bislang nicht. Diana Kramer, Nachrichtenredaktion.
1: Und zum Sportfußball. Die SV Elversberg steigt in die erste Bundesliga auf. Elversberg sicherte sich den Aufstieg mit einem 3:0 gegen Preußen Münster. Der FC Schalke 04 stand bereits vorher als Meister fest. Der SC Paderborn geht nach einem 2:0 in Darmstadt in die Relegation gegen den VfL Wolfsburg. Abgestiegen ist Fortuna Düsseldorf nach einem 0:3 bei Greuther Fürth. Die Fürther spielen nun in der Relegation gegen Rot-Weiß Essen. Zum Wetter. Die aktuelle Vorhersage des Deutschen Wetterdienstes. Im Westen und Nordwesten kann es immer wieder regnen. Vereinzelt sind auch Gewitter möglich. Im Rest des Landes meist heiter und trocken. Im Osten auch längere Zeit wolkenlos. Die Höchstwerte 14 bis 20 Grad. Auch morgen in der Osthälfte freundlich und überwiegend trocken. Richtung Westen wechselhaft mit Schauern und Gewittern. Dabei mit 14 bis 22 Grad wieder etwas wärmer.
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1: Sie hat Platz 1 verteidigt, Maite Kelly.
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1: Wird sie mit Ein Kuss in Paris auch in der kommenden Woche wieder Platz 1 belegen in den 30 meistgewünschten Hits? Sie haben es in der Hand, sagen Sie uns Ihre drei Lieblingshits für die Schlager der Woche. Ganz einfach über die Radio Paloma App oder auf radiopaloma.de. Ja, und am Samstag wieder einschalten von 15 bis 18 Uhr die 30 meistgewünschten Hits, die Schlager der Woche.

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1: Ich bin Lea Matschullat. Bundesgesundheitsministerin Warken sieht nach dem schweren Ebola-Ausbruch in der Demokratischen Republik Kongo derzeit keinen Handlungsbedarf in Deutschland. In der Bundesrepublik sei das Risiko als äußerst gering einzuschätzen, sagte sie im ARD-Bericht aus Berlin.
2: Die WHO hat wegen Ebola den internationalen Gesundheitsalarm ausgerufen. Das soll vor allem die Behörden in den betroffenen Regionen unterstützen, so Gesundheitsministerin Warken. Hilfsanfragen gebe es bisher noch nicht. Deutschland kann mit mobilen Laboren vor Ort unterstützen. Im Kongo hat sich eine seltene Variante des Virus ausgebreitet, für die es weder einen Impfstoff noch eine Therapie gibt. Eine Ausbreitung ist damit schwer einzudämmen. Aber dass es eine weltweite Pandemie geben wird, hält Ministerin Warken für nahezu ausgeschlossen. Tine Klimach, Nachrichtenredaktion.
1: Deutschland belegt in einer internationalen Vergleichsstudie zum Wohlbefinden von Kindern nur Platz 25 von insgesamt 37 bewerteten Ländern. Damit bleibe Deutschland weit hinter seinen Möglichkeiten zurück, teilte das UN-Kinderhilfswerk mit. In diesem Jahr belegen die Niederlande, Dänemark und Frankreich die ersten drei Plätze. Aber auch in einigen Ländern mit deutlich geringerer Wirtschaftskraft wachsen Kinder demnach insgesamt unter besseren Bedingungen auf als hierzulande, so in Rumänien, Ungarn und der Slowakei. Der Höhenflug der AfD setzt die schwarz-rote Koalition unter Druck. Einer INSA-Umfrage zufolge kommt die Partei inzwischen auf 29%, Union und SPD zusammen nur noch auf 34. Die Koalition will deshalb bis zum Sommer Reformen bei Steuern, Rente und Bürokratieabbau auf den Weg bringen.
3: Bis zum Sommer sollen noch wichtige Entscheidungen fallen. Zu den dicken Brocken gehört eine Steuerreform, die die Koalition zum 1. Januar plant, um vor allem kleine und mittlere Einkommen zu entlasten. Das Vorhaben kostet viele Milliarden. Über Finanzierung ist man sich noch uneins. Thomas Pleskin, Nachrichtenredaktion.
1: Die SV Elversberg steigt in die zweite Fußball-Bundesliga auf. Elversberg sicherte sich den Aufstieg mit einem 3:0 gegen Preußen Münster. Der FC Schalke 04 stand bereits vorher als Aufsteiger fest. Der SC Paderborn geht nach einem 2:0 in Darmstadt in die Relegation gegen den VfL Wolfsburg. Abgestiegen ist Fortuna Düsseldorf nach einem 0:3 bei Greuther Fürth. Die Fürther spielen nun in der Relegation gegen Rot-Weiß Essen. Zum Wetter, die aktuelle Vorhersage des Deutschen Wetterdienstes. In der Nacht bleibt es im Osten teils klar und meist trocken. Im Südosten kann sich örtlich Nebel bilden. Im Westen ist es dichter bewölkt, dort fällt zeitweise Regen. Anfangs auch kräftiger und vereinzelt gewitterig. Die Temperaturen bewegen sich zwischen 10 und 0 Grad. Stellenweise gibt es Bodenfrost. Morgen zeigt sich der Osten und Südosten zeitweise freundlich, meist trocken. Sonst breitet sich von Westen schauerartiger Regen aus. Einzelne Gewitter sind dabei. Dazu 14 bis 22 Grad.
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1: Ich bin Lea Matschulat. Eintracht Frankfurt hat sich von Trainer Albert Riera getrennt. Das gab der Fußball-Bundesligist am Abend bekannt. Frankfurt hatte am letzten Spieltag die Qualifikation zum Europapokal verpasst. Riera war nur 3,5 Monate lang Trainer der Eintracht. Sein Verhältnis zu den Spielern galt zuletzt als angespannt. Wer neuer Coach bei der Eintracht werden soll, dazu gibt es noch keine Informationen vom Verein. In einer internationalen Vergleichsstudie zum Wohlbefinden von Kindern landet Deutschland weit hinten. Andere Länder zeigen laut UNICEF, wie es besser geht. Demnach wachsen selbst Kinder in Rumänien, Ungarn oder der Slowakei unter besseren Bedingungen auf als Jungen und Mädchen hierzulande.
2: Die Kinderarmutsquote hierzulande wird nicht niedriger, sondern stagniert seit Jahren. Gleichzeitig schneidet Deutschland im Bereich Bildung alarmierend schlecht ab, heißt es von UNICEF. Nur 60% der 15-Jährigen erreichen die Mindestkompetenz in Lesen und Mathematik. Außerdem klafft bei uns eine riesige Lücke zwischen Kindern aus benachteiligten und aus wohlhabenden Familien. Sowohl was Bildung, körperliche oder mentale Gesundheit angeht. Tanja Wagner, Nachrichtenredaktion.
1: Bundesgesundheitsministerin Warten sieht nach dem schweren Ebola-Ausbruch in der Demokratischen Republik Kongo derzeit keinen Handlungsbedarf in Deutschland. In der Bundesrepublik sei das Risiko als äußerst gering einzuschätzen, sagte sie im ARD-Bericht aus Berlin.
3: Die WHO hat wegen Ebola den internationalen Gesundheitsalarm ausgerufen. Das soll vor allem die Behörden in den betroffenen Regionen unterstützen, so Gesundheitsministerin Warten. Hilfsanfragen gebe es bisher noch nicht. Deutschland kann mit mobilen Laboren vor Ort unterstützen. Im Kongo hat sich eine seltene Variante des Virus ausgebreitet, für die es weder einen Impfstoff noch eine Therapie gibt. Eine Ausbreitung ist damit schwer einzudämmen. Aber dass es eine weltweite Pandemie geben wird, hält Ministerin Wagen für nahezu ausgeschlossen. Tine Klimach, Nachrichtenredaktion.
1: Die SV Elversberg steigt in die zweite Fußball-Bundesliga auf. Elversberg sicherte sich den Aufstieg mit einem 3:0 gegen Preußen Münster. Der FC Schalke 04 stand bereits vorher als Aufsteiger fest. Der SC Paderborn geht nach einem 2:0 in Darmstadt in die Relegation gegen den VfL Wolfsburg. Abgestiegen ist Fortuna Düsseldorf nach einem 0:3 bei Greuther Fürth. Und die Fürther spielen nun in der Relegation gegen Rot-Weiß Essen. Zum Wetter. Die aktuelle Vorhersage des Deutschen Wetterdienstes. In der Nacht bleibt es im Osten teils klar und meist trocken. Im Südosten kann sich örtlich Nebel bilden. Im Westen ist es dichter bewölkt. Dort fällt zeitweise Regen. Anfangs auch kräftiger und vereinzelt gewitterig. Die Temperaturen bewegen sich zwischen 10 und 0 Grad. Stellenweise gibt es Bodenfrost. Morgen zeigt sich der Osten und Südosten zeitweise freundlich, meist trocken. Sonst breitet sich von Westen schauerartiger Regen aus. Einzelne Gewitter sind dabei. Dazu 14 bis 22 Grad.
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1: Ich bin Lea Matschulat. CSU-Chef Söder kann sich eine Verlängerung des Tankrabatts vorstellen. Der Tankrabatt scheine zu wirken, sagte er in der ARD-Sendung Karin Mioska. Und wenn es nicht anders gehe, könne er sich vorstellen, darüber zu diskutieren, ihn zu verlängern. Das hänge davon ab, wie sich die Spritpreise entwickelten, sagte der bayerische Ministerpräsident Söder. Noch bis Ende Juni gilt ein Tankrabatt von rund 17 Cent je Liter Sprit für die Verbraucher. Der Höhenflug der AfD setzt die schwarz-rote Koalition unter Druck. Einer INSA-Umfrage zufolge kommt die Partei inzwischen auf 29%, Union und SPD zusammen nur noch auf 34. Die Koalition will deshalb bis zum Sommer Reformen bei Steuern, Rente und Bürokratieabbau auf den Weg bringen.
2: Bis zum Sommer sollen noch wichtige Entscheidungen fallen. Zu den dicken Brocken gehört eine Steuerreform, die die Koalition zum 1. Januar plant, um vor allem kleine und mittlere Einkommen zu entlasten. Das Vorhaben kostet viele Milliarden. Über Finanzierung ist man sich noch uneins. CSU-Chef Söder warnte auf dem Katholikentag vor einem Scheitern der Regierung und zog Parallelen zur Krise der Weimarer Republik. Historiker sehen nur sehr begrenzt Parallelen zur Gegenwart und warnen davor, die AfD mit den Nazis gleichzusetzen. Thomas Pleskin, Nachrichtenredaktion.
1: In Würzburg ist der Katholikentag zu Ende gegangen. Das Interesse an den etwa 900 Programmpunkten mit Musik, Diskussionen und spirituellen Angeboten war groß. Viele Veranstaltungen mussten wegen zu großen Andrangs geschlossen werden.
3: Die Welt brennt, aber sie ist nicht verloren. Mit diesen Worten hat der Vorsitzende der Deutschen Bischofskonferenz Wilmer zum Engagement für Frieden und Menschlichkeit aufgerufen. Er sagte in Würzburg, Gott schenke Kraft, Geduld und Ausdauer. Konkret hat er etwa auf die humanitäre Lage im Sudan verwiesen. Beim Schlussgottesdienst sind in Würzburg etwa 14.000 Menschen dabei gewesen. Viele weitere konnten die Übertragung verfolgen. Aus München, Florian Klaus.
1: Eintracht Frankfurt hat sich von Trainer Albert Riera getrennt. Der Fußball-Bundesligist hatte am letzten Spieltag die Qualifikation zum Europapokal verpasst. Riera war nur 3,5 Monate lang Trainer der Eintracht. Die SV Elversberg spielt ab der kommenden Saison in der Fußball-Bundesliga. Der FC Schalke 04 stand bereits vorher als Aufsteiger fest. Der SC Paderborn wird in der Relegation gegen den VfL Wolfsburg spielen. Abgestiegen ist Fortuna Düsseldorf. Greuther Fürth wird in der Relegation gegen Rot-Weiß Essen spielen. Zum Wetter. Die aktuelle Vorhersage des Deutschen Wetterdienstes. Im Westen wird es auch in der Nacht immer mal wieder regnen. Auch Gewitter sind möglich. Im Osten bleibt es weitgehend trocken, im Süden örtlich Nebel. Die Temperaturen liegen zwischen 10 und 0 Grad. Tagsüber werden die Temperaturen dann auf 14 bis 22 Grad steigen. Die höchsten Werte im Osten. Dort und im Südosten wechselnd bewölkt, teils auch heiter und meist trocken. Sonst wolkig und von Westen her wird sich Regen ausbreiten.
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1: Ich bin Lea Matschulat. Vor dem Treffen der G7-Gruppe der führenden westlichen Industriestaaten hat Bundesfinanzminister Klingbeil vor den wirtschaftlichen Folgen des Iran-Krieges und einer Sperrung der Straße von Hormus gewarnt. Es sei eine ernsthafte Bedrohung für die Weltwirtschaft, sagte er vor seiner Abreise nach Paris.
2: Bei dem Treffen der G7-Finanzminister geht es einmal mehr um mögliche Folgen für den Welthandel. Klingbeil sagte, man setze auf Kooperation statt Konfrontation. In Paris werde auch mit den Finanzministern aus Brasilien, Indien, Südkorea und Kenia gesprochen. Die weitere Unterstützung der Ukraine steht ebenso auf der Tagesordnung. Klingbeil will mit seinem ukrainischen Amtskollegen ein Doppelbesteuerungsabkommen unterzeichnen. Das regelt unter anderem, dass ein Unternehmen im In- und Ausland nicht doppelt Steuern zahlen muss. Das soll den wirtschaftlichen Austausch stärken. Tine Klimach, Nachrichtenredaktion.
1: CSU-Chef Söder kann sich eine Verlängerung des Tankrabatts vorstellen. Der Tankrabatt scheine zu wirken, sagte er in der ARD-Sendung Karin Mioska. Und wenn es nicht anders gehe, könne er sich vorstellen, darüber zu diskutieren, ihn zu verlängern. Noch bis Ende Juni gilt ein Tankrabatt von rund 17 Cent je Liter Sprit. In Würzburg ist der Katholikentag zu Ende gegangen. Das Interesse an den etwa 900 Programmpunkten mit Musik, Diskussionen und spirituellen Angeboten war groß.
3: Die Welt brennt, aber sie ist nicht verloren. Mit diesen Worten hat der Vorsitzende der Deutschen Bischofskonferenz Wilmer zum Engagement für Frieden und Menschlichkeit aufgerufen. Er sagte in Würzburg, Gott schenke Kraft, Geduld und Ausdauer. Konkret hat er etwa auf die humanitäre Lage im Sudan verwiesen. Beim Schlussgottesdienst sind in Würzburg etwa 14.000 Menschen dabei gewesen. Viele weitere konnten die Übertragung verfolgen. Aus München, Florian Klaus.
1: Eintracht Frankfurt bekommt einen neuen Trainer. Der Fußball-Bundesligist hat am Abend Albert Riera entlassen. Frankfurt hatte am letzten Spieltag die Qualifikation zum Europapokal verpasst. Die SV Elversberg spielt in der kommenden Saison in der ersten Fußball-Bundesliga. Und das zum ersten Mal in der Vereinsgeschichte. Den Aufstieg perfekt machte ein 3:0-Sieg gegen Preußen Münster. Zweitligameister FC Schalke 04 stand schon vorher als Aufsteiger fest. Der SC Paderborn könnte noch aufsteigen, wenn die Relegation gegen den VfL Wolfsburg gut verläuft. Fortuna Düsseldorf steigt aus der zweiten Liga ab. Greuther Fürth will dort bleiben und muss in die Relegation gegen Rot-Weiß Essen. Zum Wetter. Die aktuelle Vorhersage des Deutschen Wetterdienstes. Im Westen wird es auch in der Nacht immer mal wieder regnen. Auch Gewitter sind möglich. Im Osten bleibt es weitgehend trocken, im Süden örtlich Nebel. Die Temperaturen liegen zwischen 10 und 0 Grad. Tagsüber werden die Temperaturen dann auf 14 bis 22 Grad steigen. Die höchsten Werte im Osten. Dort und im Südosten wechselnd bewölkt, teils auch heiter und meist trocken. Sonst wolkig und von Westen her wird sich Regen ausbreiten.
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1: Ich bin Lea Matschulat. Eintracht Frankfurt hat sich von Trainer Albert Riera getrennt. Der Fußball-Bundesligist hatte am letzten Spieltag die Qualifikation zum Europapokal verpasst. Riera war nur 3,5 Monate lang Trainer der Eintracht. Sein Verhältnis zu den Spielern galt zuletzt als angespannt. Wer neuer Coach bei der Eintracht werden soll, ist noch unklar. In einer internationalen Vergleichsstudie zum Wohlbefinden von Kindern landet Deutschland weit hinten. Andere Länder zeigen UNICEF zufolge, wie es besser geht. Demnach wachsen selbst Kinder in Rumänien, Ungarn und der Slowakei unter besseren Bedingungen auf als Kinder hierzulande.
2: Die Kinderarmutsquote hierzulande wird nicht niedriger, sondern stagniert seit Jahren. Gleichzeitig schneidet Deutschland im Bereich Bildung alarmierend schlecht ab, heißt es von UNICEF. Nur 60% der 15-Jährigen erreichen die Mindestkompetenz in Lesen und Mathematik. Außerdem klafft bei uns eine riesige Lücke zwischen Kindern aus benachteiligten und aus wohlhabenden Familien. Sowohl was Bildung, körperliche oder mentale Gesundheit angeht. Tanja Wagner, Nachrichtenredaktion.
1: Bundesfinanzminister Klingbeil hat vor dem Treffen der G7-Gruppe der führenden westlichen Industriestaaten vor den wirtschaftlichen Folgen des Iran-Krieges und einer Sperrung der Straße von Hormuz gewarnt. Das sei eine ernsthafte Bedrohung für die Weltwirtschaft. Es müsse alles getan werden, um den Krieg dauerhaft zu beenden. Das G7-Finanzministertreffen beginnt heute in Paris. Im Mittelpunkt stehen die wirtschaftlichen Auswirkungen des Konflikts im Nahen Osten. Bundesgesundheitsministerin Warken sieht nach dem schweren Ebola-Ausbruch in der Demokratischen Republik Kongo derzeit keinen Handlungsbedarf in Deutschland. In der Bundesrepublik sei das Risiko als äußerst gering einzuschätzen, sagte sie im ARD-Bericht aus Berlin.
3: Die WHO hat wegen Ebola den internationalen Gesundheitsalarm ausgerufen. Das soll vor allem die Behörden in den betroffenen Regionen unterstützen, so Gesundheitsministerin Warken. Hilfsanfragen gebe es bisher noch nicht. Tine Klimach, Nachrichtenredaktion.
1: Die SV Elversberg spielt in der kommenden Saison in der ersten Fußball-Bundesliga und das zum ersten Mal in der Vereinsgeschichte. Den Aufstieg perfekt machte ein 3:0-Sieg gegen Preußen Münster. Zweitligameister FC Schalke 04 stand schon vorher als Aufsteiger fest. Der SC Paderborn könnte noch aufsteigen, wenn die Relegation gegen den VfL Wolfsburg gut verläuft. Zum Wetter. Die aktuelle Vorhersage des Deutschen Wetterdienstes. Im Westen wird es auch in der Nacht immer mal wieder regnen. Auch Gewitter sind möglich. Im Osten bleibt es weitgehend trocken, im Süden örtlich Nebel. Die Temperaturen liegen zwischen 10 und 0 Grad. Tagsüber werden die Temperaturen dann auf 14 bis 22 Grad steigen. Die höchsten Werte im Osten. Dort und im Südosten wechselnd bewölkt, teils auch heiter und meist trocken. Sonst wolkig und von Westen her wird sich Regen ausbreiten.
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